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0: Ich bin Dirk Zeitler. Die Störung bei der Deutschen Bahn ist behoben. Der Verkehr läuft nun Schritt für Schritt wieder an, sagte ein Sprecher. IT-Experten der DB hätten pausenlos an der Entstörung gearbeitet, mit Erfolg. Der Bahnverkehr war am späten Dienstagabend wegen einer Funkstörung bundesweit eingestellt worden. Den Angaben des Sprechers zufolge war der digitale Bahnfunk gestört. Details nannte er nicht. Wie viel Schutz brauchen Kinder und Jugendliche in der digitalen Welt? Die Experten der Social Media Kommission der Bundesregierung legen heute Empfehlungen dazu vor. Dies betrifft beispielsweise ein Social Media Verbot oder die Einführung von Altersgrenzen.
1: Die SPD hat sich für ein vollständiges Verbot von Plattformen wie Instagram, TikTok und Co. für Kinder unter 14 ausgesprochen. Die Unionsfraktion ist laut einem ARD-Bericht dagegen für die Einführung von Altersgrenzen für bestimmte Angebote. Und zwar, wenn diese besonders suchtfördernde Elemente wie Push-Nachrichten oder Algorithmen verwenden. Der Staat müsse angesichts der Risiken für die psychische Gesundheit von Kindern stärker eingreifen und die Plattformbetreiber in die Pflicht nehmen, hieß es. Tanja Wagner, Nachrichtenredaktion.
0: In Deutschland rücken ein steigendes Rentenalter und eine weitreichende Umgestaltung der Alterssicherung näher. Union und SPD wollen die Empfehlung der Rentenkommission schnell 1:1 umsetzen. Das kündigten Bundeskanzler Merz und Sozialministerin Baas an.
2: Kern der Empfehlungen ist eine neue Kapitalrente. Sie soll das Rentenniveau stabilisieren. Dafür sollen Arbeitgeber und Arbeitnehmer 2% des Bruttoeinkommens zahlen, zusätzlich zum normalen Rentenbeitrag. Außerdem geplant ein schrittweise ansteigendes Renteneintrittsalter und keine Frührente ohne Abschläge mehr ab 63. Frühestens ab 64 soll man künftig in Rente gehen können, aber dann mit Abschlägen. Thomas Thonfeld, Nachrichtenredaktion.
0: Zum Sport. Englands Star-Offensive um Superstürmer Harry Kane ist an Ghanas Abwehrbollwerk verzweifelt und hat auf seiner Titelmission bei der Fußball-WM einen herben Dämpfer kassiert. Die Mannschaft kam gegen Ghana nicht über ein 0:0 hinaus. Ein wiedererstarkter Cristiano Ronaldo hat Portugal dagegen zum Comeback im Favoritenkreis geführt. Der Superstar traf beim 5:0 gegen Außenseiter Usbekistan zweimal. Mit einem 1:0-Sieg gegen Panama warte Kroatien die Chance auf den Einzug in die WM-Zwischenrunde.
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0: 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Krebs.
1: Beziehungen stärken Sie durch offene Kommunikation. Sprechen Sie Probleme heute ruhig an.
2: Löwe.
1: Sie sehnen sich nach Erlebnissen. Nutzen Sie die Gelegenheit, um die Welt zu entdecken oder die Dinge aus neuen Perspektiven zu betrachten.
2: Jungfrau.
1: Integrieren Sie Achtsamkeitspraktiken in Ihren Arbeitsalltag, um eine bessere Work-Life-Balance zu schaffen.
2: Waage.
1: Vereinfachen Sie heute Ihr Leben. Überlegen Sie sich, welche Dinge wirklich wichtig sind und befreien Sie sich von überflüssigem Ballast.
2: Skorpion.
1: Stecken Sie nicht den Kopf in den Sand. Auch wenn es heute hart wird, kommt unerwartete Hilfe auf Sie zu.
2: Schütze.
1: Geduld und Durchhaltevermögen sind heute nicht Ihre Stärke. Vergessen Sie das nicht, bevor Sie anderen Vorwürfe machen.
2: Steinbock.
1: Planen Sie mehr Zeit für Selbstpflege und Entspannung ein, um Ihre innere Balance zu finden.
2: Wassermann.
1: Die Sterne raten heute zur Zusammenarbeit und Teamarbeit, um gemeinsame Ziele zu erreichen.
2: Fische.
1: Um in stressigen Situationen besser standzuhalten, empfiehlt es sich, vermehrt auf die Gesundheit und das Wohlbefinden zu achten.
2: Widder.
1: Entscheidungen formen Ihr Schicksal. Treffen Sie heute kluge Entscheidungen und seien Sie zuversichtlich, dass Sie den richtigen Weg wählen.
2: Stier.
1: Heute können Sie andere inspirieren und motivieren. Helfen Sie Ihren Liebsten, Ihr volles Potenzial auszuschöpfen.
2: Zwillinge.
1: Ihre Freunde sind für Sie da. Verbringen Sie Zeit mit ihnen. Lachen Sie gemeinsam und schaffen Sie Erinnerungen.
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0: Temperaturcheck bei uns in der Westpfalz 17 Grad in Kaiserslautern, Pirmasens und in Zweibrücken momentan.
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2: Ich bin Babette Büchner. 2 Stunden lang ging nichts mehr. Eine technische Störung hat den Zugverkehr der Deutschen Bahn in der Nacht bundesweit lahmgelegt. Mittlerweile fahren die Züge wieder. Bis sich alles normalisiert hat, muss aber noch mit Verspätungen und kurzfristigen Fahrtausfällen gerechnet werden. Der Grund für den Stopp des Bahnverkehrs war demnach eine Störung des digitalen Bahnfunksystems GSMR. Wie viel Schutz brauchen Kinder und Jugendliche in der digitalen Welt und wie viel Freiraum? Die Experten der Social Media Kommission der Bundesregierung legen heute Empfehlungen dazu vor.
3: Die SPD hat sich für ein vollständiges Verbot von Plattformen wie Instagram, TikTok und Co. für Kinder unter 14 ausgesprochen. Die Unionsfraktion ist laut einem ARD-Bericht dagegen für die Einführung von Altersgrenzen für bestimmte Angebote. Und zwar, wenn diese besonders suchtfördernde Elemente wie Push-Nachrichten oder Algorithmen verwenden. Während Deutschlands Ärzte ein Social-Media-Verbot befürworten, warnen Kritiker, Jugendlichen die Chancen auf Teilhabe, Information, Bildung oder Vernetzung zu verwehren. Tanja Wagner, Nachrichtenredaktion.
2: Frankreich hat den heißesten Tag seit Beginn der Messungen 1947 erlebt. Die Durchschnittstemperatur für das französische Festland kletterte auf knapp 30 Grad. In der Spitze wurden teilweise Werte deutlich über 40 Grad gemessen.
4: Nach der heißesten Nacht folgt in Frankreich der heißeste Tag seit Jahrzehnten. Riesige Teile des Landes ächzen unter Hitze. Noch nie gab es in so vielen Gegenden Hitzewarnung rot. Und ein Ende ist noch immer nicht in Sicht. Auch für Touristinnen und Touristen haben die hohen Temperaturen mittlerweile Folgen. So schließen Eiffelturm und Louvre schon um 16 Uhr und selbst bei Mont-Saint-Michel in der sonst eher kühleren Normandie rieten die Betreiber Besuchern dazu, lieber wann anders zu kommen. Aus Paris, Rache Sommer.
2: Und zum Sport. Englands Superstürmer Harry Kane ist an Ghanas Abwehrbollwerk verzweifelt und hat auf seiner Titelmission bei der Fußball-WM einen herben Dämpfer kassiert. Am Ende stand es 0:0. Besser lief es für Portugal und Cristiano Ronaldo. Der Superstar traf beim 5:0 gegen Außenseiter Usbekistan zweimal. Als erster Spieler überhaupt hat der 41-Jährige jetzt bei 6 Weltmeisterschaften getroffen. Außerdem besiegte Kroatien Panama mit 1:0.
1: Und jetzt noch mehr Informationen aus unserer Region.
5: Mit Lisa Ames. Schönen guten Morgen. Prozess nach tödlicher Attacke auf Zugbegleiter beginnt heute am Landgericht Zweibrücken. Außerdem in den Regionalnachrichten um 20:30. Stadt Pirmasens verbietet offenes Feuer wegen hoher Brandgefahr. Und Naturerlebnis Bad Landstuhl bleibt am Freitag wegen anhaltender Hitze geschlossen. Ausführliche Nachrichten aus der Region gibt's wieder um 20:30.
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0: Das Wetter, das bleibt heiß und es bleibt sommerlich und natürlich dementsprechend auch extrem sonnig. Heute den ganzen Tag, morgen, übermorgen dasselbe Spiel, da ändert sich nicht viel. Die Maximaltemperaturen erreichen heute bis zu sage und schreibe 35 Grad.
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0: Wunderschönen guten Morgen auf die Straßen. Liebe Autofahrer, nichts los derzeit. Ihr kommt gut durch. Wir wünschen euch eine gute und auch sichere Fahrt.
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0: Derzeit gibt's keine Blitzer. Falls ihr welche entdeckt unterwegs, dann meldet sie uns wie immer 0631 75 00 4x die 7.
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0: Schönen guten Morgen. Es wird verdammt heiß werden heute. Was soll ich sagen? Es wird wieder ein knalleheißer Tag werden. Und wie steht's hier so schön auf unserer Wetterkarte? Die Gluthitze steigert sich immer noch weiter an. Ja, das wird wirklich Wahnsinn die nächsten Tage. Morgen 36 Grad und es wird noch heißer, wie der eine Song so schön sagt. Freitag 37, Samstag 38. Wo soll das noch hingehen? Auf jeden Fall starten wir jetzt erstmal gemeinsam den Morgen, wo wir noch lüften können mit geilem Sound. Michael Jackson, Will You Be There? Haben wir für euch mit am Start.
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0: Einen wunderschönen guten Morgen in die Westpfalz und wir blicken heute erstmal auf alle, die mit dem Zug unterwegs sind. Gestern Nacht hat es eine bundesweite Funkstörung gegeben bei der Deutschen Bahn und hat den Bahnverkehr in Deutschland zeitweise komplett lahmgelegt. Also sowas muss man sich auch erstmal vorstellen. Rheinland-Pfalz war natürlich auch betroffen, die Züge wurden gestoppt, viele Fahrgäste mussten warten und erst nach Mitternacht lief der Verkehr Schritt für Schritt wieder an. Die Bahn sagt, die Störung ist behoben, aber für heute Morgen kann es eben auch noch stellenweise Nachwirkungen geben. Also für alle, die mit der Bahn unterwegs sind, kann das bedeuten Verspätungen, kurzfristige Ausfälle oder dass Anschlüsse nicht so klappen, wie sie eigentlich sollten. Das betrifft natürlich auch uns hier in der Westpfalz. Wenn ihr also von Kaiserslautern Richtung Mannheim, Neustadt, Homburg oder Saarbrücken müsst oder aus Pirmasens und Zweibrücken mit Anschluss unterwegs seid, plant lieber ein bisschen mehr Zeit heute Morgen ein. Vor allem, wenn ihr auf den Zug angewiesen seid und nicht einfach mal schnell aufs Auto umsteigen könnt. Schaut vor dem Losfahren nochmal in die DB Navigator App oder VRN Auskunft und falls ihr jemanden kennt, der heute Morgen pendeln muss, vielleicht schickt die Info gerne nochmal weiter. Wir behalten das für euch im Blick, aber erstmal gut durchatmen, Kaffee festhalten und möglichst stressfrei in diesen Mittwoch starten. Machen wir gemeinsam mit wunderbarem Sound. Hier ist Cruel Summer von Taylor Swift.
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0: ja wirklich schon mittlerweile voll der Trend. Schönen guten Morgen, hier ist eure Antenne. Also so Menschen, die so über 30 sind, da gehöre ich ja auch schon lange mit dazu, die kommen in so eine Lebensphase, wo sie sich entscheiden, entweder hole ich mir ein Rennrad, eine Siebträger-Kaffeemaschine oder ich fange an, Marathon zu laufen. Ja, und um den Marathon, da geht's heute. Die Frage ist, warum heißt das Ding eigentlich Marathon und warum ist der genau 42,19 irgendwas Kilometer lang? Die Antwort darauf gibt es in weniger als 20 Minuten in Warum ist das so?
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0: Temperaturcheck bei uns in der Westpfalz 17 Grad in Kaiserslautern, Pirmasens und in Zweibrücken momentan.
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2: Mit Lisa Ames. Schönen guten Morgen. Vor dem Landgericht Zweibrücken beginnt heute der Prozess gegen einen 26-jährigen Mann. Er soll Anfang Februar in einer Regionalbahn einen Zugbegleiter aus Ludwigshafen mit Faustschlägen so schwer verletzt haben, dass dieser 2 Tage später starb. Auslöser der Tat war laut Staatsanwaltschaft eine Fahrscheinkontrolle zwischen Landstuhl und Homburg. Der Angeklagte soll kein gültiges Ticket gehabt haben und aufgefordert worden sein, den Zug zu verlassen. Daraufhin habe er mehrfach auf den Kopf des Zugbegleiters eingeschlagen. Das Gericht verhandelt wegen Körperverletzung mit Todesfolge. Im Falle einer Verurteilung drohen dem Angeklagten bis zu 15 Jahre Haft. Die Stadt Pirmasens reagiert auf die anhaltende Hitze und Trockenheit mit einem Verbot von offenem Feuer außerhalb der bebauten Ortslagen. Ab kommendem Freitag sind unter anderem Grill- und Lagerfeuer sowie die Nutzung von Gas-, Holz- und Kohlegrills untersagt. Auch ausgewiesene Grillplätze in Parks und im Außenbereich dürfen nicht mehr genutzt werden. Verboten sind außerdem Fackeln, Kerzen, Shishas und private Feuerwerke. Von der Regelung ausgenommen sind feste Feuerstellen auf Privatgrundstücken innerhalb der Ortslage. Die Stadt appelliert zudem, auf Friedhöfen auf Grablichter zu verzichten. Im Pfälzerwald ist erstmals seit mehreren Jahren wieder ein Luchs ausgewildert worden. Das Luchsmännchen Koda stammt aus einem europäischen Nachzuchtprogramm und soll die genetische Vielfalt der heimischen Population stärken. Das Tier wurde im Tiergarten Nürnberg geboren und auf seine Auswilderung vorbereitet. Nach Angaben der Verantwortlichen leben derzeit Nachkommen von rund 20 Gründertieren im Biosphärenreservat Pfälzerwald. Da es bereits Hinweise auf Inzucht gibt, sollen in den kommenden Jahren weitere passende Luchse freigelassen werden. Und das Naturerlebnisbad in Landstuhl muss am kommenden Freitag geschlossen bleiben. Grund sind die anhaltend hohen Temperaturen der vergangenen Tage. Nach Angaben der Verbandsgemeindeverwaltung hat sich das Wasser in den Becken trotz ständiger Frischwasserzufuhr zu stark erwärmt. Da auch in den kommenden Tagen keine spürbare Abkühlung erwartet wird, bleibt das Bad zunächst außer Betrieb. Die Schließung soll dazu beitragen, die Wassertemperatur möglichst wieder zu senken. Wie lange das Naturerlebnisbad geschlossen bleibt, ist derzeit noch offen. Über mögliche weitere Schließtage soll zeitnah informiert werden.
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0: Auch heute kommen wir wieder ordentlich ins Schwitzen und hoffen natürlich für alle, dass die Klimaanlage funktioniert. Ansonsten 35 Grad maximal, sehr heiße Temperaturen auch heute wieder im Tagesverlauf mit praller Sonne, kaum eine Wolke am Himmel, dementsprechend heißes Wetter bei uns.
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0: Die Straßen sind derzeit frei. Wir wünschen euch eine gute und sichere Fahrt. Kommt gut ans Ziel.
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0: Aktuell gibt es keine Blitzer, falls ihr aber welche unterwegs entdeckt, dann meldet sie uns wie immer 0631 7500 4x7.
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Die heutige Frage kommt von Mareike aus Kaiserslautern. Schönen guten Morgen, hier ist eure Antenne. Ja, wir beantworten eure Fragen, heute die von Mareike. Sie wollte gerne mal wissen, woher kommt eigentlich der Marathon und warum ist der genauso 42, irgendwas Kilometer lang? Die Antwort, liebe Mareike, die gibt's wie immer jetzt.

0: Noch könnt ihr aktuell durchlüften bei 19 Grad, die wir in Kaiserslautern, Pirmasens und in Zweibrücken gemessen haben. Noch können wir durchlüften.
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2: Ich bin Babit Büchner. Eine deutschlandweite Funkstörung hat bei der Deutschen Bahn am späten Abend für Stillstand gesorgt. Für rund 2 Stunden ging nichts mehr. Mittlerweile fahren die Züge wieder. Bis sich alles normalisiert hat, muss aber noch mit Verspätungen und kurzfristigen Fahrtausfällen gerechnet werden.
3: Riesenfrust bei den Reisenden. Nichts geht mehr und viele klagen. Wir wurden überhaupt nicht informiert. Zwar hat die Bahn offenbar Taxi- und Hotelgutscheine verteilt, doch mancherorts gab es nicht mehr mal ein freies Zimmer, berichten Gestrandete. Betroffen waren zum Teil auch S- und U-Bahnen, die Deutsche Bahn betreibt. Ursache für das Chaos war eine Störung beim digitalen internen Funksystem der Bahn. Näheres ist dazu bisher nicht bekannt. Claudia Wächter, Nachrichtenredaktion.
2: Australien hat es eingeführt, Großbritannien und Frankreich haben konkrete Pläne. Bekommt auch Deutschland ein Social-Media-Verbot für Kinder und Jugendliche? Eine Expertenkommission übergibt heute ihre Handlungsempfehlungen an Familienministerin Karin Prien. Was davon umgesetzt wird, ist unklar. Noch sind CDU, CSU und SPD nicht auf einer Linie. Und zum Sport. Die deutsche Fußballnationalmannschaft absolviert heute in Winston-Salem ihr Abschlusstraining. Danach geht es mit dem Flieger nach New York. In der Nähe findet morgen das 3. WM-Gruppenspiel gegen Ecuador statt.
4: 27 Grad und Sonne erwartet das deutsche Team in der Weltstadt New York. Es soll nicht der letzte Abstecher sein, denn im Stadion in East Rutherford findet auch das Finale statt. Bis auf Nico Schlotterbeck sind alle Spieler fit. Der Bundestrainer muss sich entscheiden, auf wie vielen Positionen er sein Team verändern will. Gut möglich, dass Topscorer Dennis Undav mal von Anfang an ran darf, denn er wird am Abend vor dem Spiel auf der Abschlusspressekonferenz sitzen, neben Nagelsmann. Eigentlich ein deutliches Zeichen. Aus Winston-Salem, Thomas Bremser.
2: Und auch die letzten Ergebnisse der Fußball-WM. Kolumbien hat mit 1:0 gegen die Demokratische Republik Kongo gewonnen. Vorher hat sich Kroatien ebenfalls mit 1:0 gegen Panama durchgesetzt. England und Ghana spielten 0:0 und Portugal gewann gegen Außenseiter Usbekistan mit 5:0. Superstar Cristiano Ronaldo traf dabei 2-mal. Als erster Spieler überhaupt hat der 41-Jährige jetzt bei 6 Weltmeisterschaften getroffen.
1: Und jetzt noch mehr Informationen aus unserer Region.
5: Mit Geraldine Werner, schönen guten Morgen. Prozess nach tödlicher Attacke auf Zugbegleiter beginnt heute am Landgericht Zweibrücken. Außerdem in den regionalen Nachrichten um 20:30. Stadt Pirmasens verbietet offenes Feuer wegen hoher Brandgefahr. Und Naturerlebnisbad Landstuhl bleibt am kommenden Freitag wegen anhaltender Hitze geschlossen. Ausführliche Nachrichten aus der Region gibt's wieder um 20:30.
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6: Wettertechnisch ist wirklich der absolute Wahnsinn. Es ist unglaublich heiß, auch heute wieder mal bei uns in der Region. Die Temperaturen erreichen bis zu sage und schreibe 35 Grad und es wird die nächsten paar Tage noch heißer. Wir gehen Richtung Wochenende sogar bis auf die 40 Grad Marke zu. Also Wahnsinn, was da los ist. Gut abkühlen die ganze Zeit und natürlich auch dementsprechend viel trinken, ihr Lieben, und euch am besten immer an guten schattigen Plätzen aufhalten.
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6: Wunderschönen guten Morgen auf die Straßen. Liebe Autofahrer, nichts los derzeit. Ihr kommt gut durch. Wir wünschen euch eine gute und auch sichere Fahrt.
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6: Achtung, Blitzer haben wir. Und zwar wurde uns von Tamara aus Erfenbach gemeldet. Es wird auch in Erfenbach geblitzt. Und zwar auf der Siegelbacher Straße, schräg gegenüber vom Rathaus, Fahrtrichtung Siegelbach, 30 dort erlaubt. Bitte schön, Fuß vom Gas. Und wenn ihr noch was entdeckt, dann meldet uns gerne über die 0631 75 00 4x die 7.
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6: Einen wunderschönen guten Morgen, ihr lieben Menschen in der Westpfalz. Aktuell können wir noch ein bisschen durchlüften, aber ansonsten, es wird knallend heiß werden. Bitte immer schön viel schattige Plätzchen suchen, klimatisierte Räume, viel trinken, das ist natürlich immer die Devise. Und dann kommen wir auch gemeinsam durch diese heiße Phase durch. Morgen und übermorgen wird es nochmal ein Ticken heißer, aber darüber reden wir erstmal morgen und übermorgen. Jetzt reden wir über unser wunderbares Altstadtfest in Kaiserslautern und über die Antenne Kaiserslautern Bühne und was dort alles so los ist. Mehr dazu gleich nach zwei Songs.
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0: 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Am 1. Juli-Wochenende heißt es feuerfrei für das Altstadtfest, volle Gassen, Musik an jeder Ecke und natürlich jede Menge Programm auf unserer Antennebühne in der Spittelstraße. Einige Bands haben wir euch schon vorgestellt, davon haben ein paar schon letztes Jahr unsere Bühne gerockt. Dazu gehört auch die Berliner Band Tango Bravo, die gemeinsam mit der Sängerin Oktober auftritt. Für die Band ist Kaiserslautern längst kein unbekanntes Pflaster mehr, erzählt uns Bandmitglied Johann.
1: 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Wir sind bereits letztes Jahr auf dem Altstadtfest aufgetreten und wir freuen uns sehr darauf, auf eure Antennebühne zurückzukehren. Auch unser erster Gig in Lautern hat in der Altstadt stattgefunden und zwar 2024 im Hafen. Das war sozusagen der Start für die Tango Bravo Lautern Beziehung und wir werden dort auch ganz bestimmt wieder am Tresen vorbeischauen.
0: Ja, dann wird es auf jeden Fall Zeit für das nächste Konzert in Lautern. Bleibt natürlich aber die Frage, was bringen Tango Bravo musikalisch mit auf die Bühne? Bandkollege Sebastian.
2: Eine Mischung aus Rock, Pop und Tanzmusik, aus Hits und Hüftschwüngen, aus Falsett und Funk. Ja, die Zuschauerinnen und Zuschauer können sich bei uns auf ein wildes Disco-Feuerwerk für Jung und Alt freuen. Also man muss unsere Songs nicht kennen, um sie direkt zu lieben, dazu zu tanzen und einfach eine gute Zeit zu haben. Aber trotzdem haben wir natürlich noch den ein oder anderen Coversong mit dabei. 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
0: Unbedingt vormerken, Samstag, 4. Juli um 14 Uhr, Tango Bravo zusammen mit Oktober auf der Antennebühne in der Spittelstraße. Und damit ihr schon mal den richtigen Groove bekommt, gibt's jetzt den neuen Song von denen, Belvedere.

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0: noch könnt ihr aktuell durchlüften bei 19 Grad, die wir in Kaiserslautern, Pirmasens und in Zweibrücken gemessen haben. Noch können wir durchlüften.
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2: Mit Lisa Ames. Schönen guten Morgen. Vor dem Landgericht Zweibrücken beginnt heute der Prozess gegen einen 26-jährigen Mann. Er soll Anfang Februar in einer Regionalbahn einen Zugbegleiter aus Ludwigshafen mit Faustschlägen so schwer verletzt haben, dass dieser 2 Tage später starb. Auslöser der Tat war laut Staatsanwaltschaft eine Fahrscheinkontrolle zwischen Landstuhl und Homburg. Der Angeklagte soll kein gültiges Ticket gehabt haben und aufgefordert worden sein, den Zug zu verlassen. Daraufhin habe er mehrfach auf den Kopf des Zugbegleiters eingeschlagen. Das Gericht verhandelt

0: Wegen Körperverletzung mit Todesfolge. Im Falle einer Verurteilung drohen dem Angeklagten bis zu 15 Jahre Haft. Die Stadt Pirmasens reagiert auf die anhaltende Hitze und Trockenheit mit einem Verbot von offenem Feuer außerhalb der bebauten Ortslagen. Ab kommendem Freitag sind unter anderem Grill- und Lagerfeuer sowie die Nutzung von Gas-, Holz- und Kohlegrills untersagt. Auch ausgewiesene Grillplätze in Parks und im Außenbereich dürfen nicht mehr genutzt werden. Verboten sind außerdem Fackeln, Kerzen, Shishas und private Feuerwerke. Von der Regelung ausgenommen sind feste Feuerstellen auf Privatgrundstücken innerhalb der Ortslage. Die Stadt appelliert zudem, auf Friedhöfen auf Grablichter zu verzichten. Im Pfälzerwald ist erstmals seit mehreren Jahren wieder ein Luchs ausgewildert worden. Das Luchsmännchen Koda stammt aus einem europäischen Nachzuchtprogramm und soll die genetische Vielfalt der heimischen Population stärken. Das Tier wurde im Tiergarten Nürnberg geboren und auf seine Auswilderung vorbereitet. Nach Angaben der Verantwortlichen leben derzeit Nachkommen von rund 20 Gründertieren im Biosphärenreservat Pfälzerwald. Da es bereits Hinweise auf Inzucht gibt, sollen in den kommenden Jahren weitere passende Luchse freigelassen werden. Und das Naturerlebnisbad in Landstuhl muss am kommenden Freitag geschlossen bleiben. Grund sind die anhaltend hohen Temperaturen der vergangenen Tage. Nach Angaben der Verbandsgemeindeverwaltung hat sich das Wasser in den Becken trotz ständiger Frischwasserzufuhr zu stark erwärmt. Da auch in den kommenden Tagen keine spürbare Abkühlung erwartet wird, bleibt das Bad zunächst außer Betrieb. Die Schließung soll dazu beitragen, die Wassertemperatur möglichst wieder zu senken. Wie lange das Naturerlebnisbad geschlossen bleibt, ist derzeit noch offen. Über mögliche weitere Schließtage soll zeitnah informiert werden.
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2: Auch heute kommen wir wieder ordentlich ins Schwitzen und hoffen natürlich für alle, dass die Klimaanlage funktioniert. Ansonsten 35 Grad maximal, sehr heiße Temperaturen auch heute wieder im Tagesverlauf. Mit praller Sonne, kaum eine Wolke am Himmel, dementsprechend heißes Wetter bei uns.
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2: Die Straßen sind derzeit frei. Wir wünschen euch eine gute und sichere Fahrt. Kommt gut ans Ziel.
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2: Ein Blitzer wurde uns gemeldet, und zwar in Erfenbach steht der Siegelbacher Straße, Fahrtrichtung Siegelbach. Schräg gegenüber vom Rathaus wird in der 30er-Zone geknipst, und Tamara aus Erfenbach hat uns das gemeldet. Danke dafür. Wenn ihr noch was entdeckt, dann klingelt gerne durch oder schickt uns eine WhatsApp ins Studio. Die Nummer ist die gleiche, 0631 7500 4x die 7.
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1: Wer sagt eigentlich, dass man mit 70 leiser werden muss? In Hamburg steht ein Chor auf der Bühne, der genau das Gegenteil beweist. Der Chor heißt Heaven Can Wait und der Name ist damit Programm. Der Himmel kann warten, hier wird erstmal gesungen. Mitmachen darf man dort erst ab 70 Jahren. Die Sängerinnen und Sänger sind also in einem Alter, in dem andere vielleicht den Ruhestand planen und stehen stattdessen auf der Bühne. Mit Mikrofon, mit Band und mit viel Power. Geleitet wird der Chor von Jan-Christoph Scheibe. Und er lässt seine Leute keine klassischen Volkslieder singen, sondern Pop, Rock und Rap. Also Musik, die viel eher bei den Kids oder den Enkeln vermutet werden würden. Genau das macht den Reiz natürlich aus. Wenn Menschen mit 70, 80 oder sogar teilweise über 90 Jahren solche Songs singen, bekommen die Texte plötzlich eine ganz andere Bedeutung. Dieses Jahr geht der Chor sogar auf Tournee durch Norddeutschland. Auf der Bühne geht es nicht nur darum, möglichst jung zu wirken, es geht darum, sichtbar zu sein, laut zu sein und zu zeigen, Lebensfreude hat kein Ablaufdatum. Kleine Kostprobe gefällig?

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0: Das Thermometer steigt an. Aktuell sind wir bei 23 Grad gemessen in Kaiserslautern, Pirmasens und in Zweibrücken derzeit.
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2: Ich bin Babette Büchner. Gestrandete Reisende und sehr lange Warteschlangen an den Bahnhofsinformationen. Rund 2 Stunden standen in der Nacht bundesweit die Züge der Deutschen Bahn still. Schuld an dem Verkehrsdesaster war nach ersten Erkenntnissen eine Funkstörung. Wodurch sie ausgelöst wurde, ist noch unklar. Mittlerweile ist der Zugverkehr zwar wieder angelaufen, bis sich alles normalisiert hat, muss aber noch mit Verspätungen und einzelnen Ausfällen gerechnet werden. Wie viel Schutz brauchen Kinder und Jugendliche in der digitalen Welt und wie viel Freiraum? Die Experten der Social Media Kommission der Bundesregierung legen heute Empfehlungen dazu vor. Was davon umgesetzt wird, ist noch unklar. Noch sind CDU, CSU und SPD nicht auf einer Linie.
3: Die SPD hat sich für ein vollständiges Verbot von Plattformen wie Instagram, TikTok und Co. für Kinder unter 14 ausgesprochen. Die Unionsfraktion ist laut einem ARD-Bericht dagegen für die Einführung von Altersgrenzen für bestimmte Angebote. Und zwar, wenn diese besonders suchtfördernde Elemente wie Push-Nachrichten oder Algorithmen verwenden. Während Deutschlands Ärzte ein Social-Media-Verbot befürworten, warnen Kritiker, Jugendlichen die Chancen auf Teilhabe, Information, Bildung oder Vernetzung zu verwehren. Tanja Wagner, Nachrichtenredaktion.
2: Anfang Februar hatte ein junger Mann in Rheinland-Pfalz seinen Zugbegleiter bei der Fahrkartenkontrolle mit der Faust ins Gesicht geschlagen. Der Mann wurde derart schwer verletzt, dass er starb. Heute beginnt der Prozess gegen den Angreifer.
4: Die Staatsanwaltschaft hat den Täter wegen Mordes angeklagt. Das zuständige Landgericht wertet die Tat dagegen als Körperverletzung mit Todesfolge. Erklärung: Es gebe keine Gründe für einen Tötungsvorsatz. Die Familie des Opfers ist empört. Mehrere kräftige Faustschläge gegen Kopf und Schläfen, das sei mehr als Körperverletzung mit Todesfolge, sagt der Bruder des Opfers. Er und seine Verwandten erhoffen sich von dem Prozess auch eine Signalwirkung für mehr Sicherheit im Bahnverkehr. Thomas Thonfeld, Nachrichtenredaktion.
2: Und zum Sport. Bei der Fußball-WM hat Kolumbien mit 1:0 gegen die Demokratische Republik Kongo gewonnen. Vorher hat sich Kroatien ebenfalls mit 1:0 gegen Panama durchgesetzt. England und Ghana spielten 0:0 und Portugal gewann gegen Außenseiter Usbekistan mit 5:0.
1: Und jetzt noch mehr Informationen aus unserer Region.
5: Mit Geraldine Werner, schönen guten Morgen. Prozess nach tödlicher Attacke auf Zugbegleiter beginnt heute am Landgericht Zweibrücken. Außerdem in den Regionalnachrichten um 9:30. Stadt Pirmasens verbietet offenes Feuer wegen hoher Brandgefahr. Und Naturerlebnis Bad Landstuhl bleibt am kommenden Freitag wegen anhaltender Hitze geschlossen. Ausführliche Nachrichten aus der Region gibt's wieder um 9:30.
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0: Das Wetter, das bleibt heiß und es bleibt sommerlich und natürlich dementsprechend auch extrem sonnig. Heute den ganzen Tag, morgen, übermorgen dasselbe Spiel, da ändert sich nicht viel. Die Maximaltemperaturen erreichen heute bis zu sage und schreibe 35 Grad.
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0: Wunderschönen guten Morgen auf die Straßen. Liebe Autofahrer, nichts los derzeit. Ihr kommt gut durch. Wir wünschen euch eine gute und auch sichere Fahrt.
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0: Achtung, Blitzer haben wir, und zwar wurde uns von Tamara aus Erfenbach gemeldet. Es wird auch in Erfenbach geblitzt, und zwar auf der Siegelbacher Straße, schräg gegenüber vom Rathaus, Fahrtrichtung Siegelbach, 30 dort erlaubt. Bitte schön, Fuß vom Gas, und wenn ihr noch was entdeckt, dann meldet uns gerne über die 0631 75 00 4 mal die 7.
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0: Wunderschönen guten Morgen, kurz nach 8, hier ist die Antenne und gleich besprechen wir mal wieder mit unserem gelernten Koch und Konditoren Peter Schaaf und unserer Ernährungsexpertin Eva Schmidt-Zöllner. Was war am Samstag in unserer Kochshow ab 12 hier bei der Antenne Leckeres zubereiten werden? Mehr dazu gleich.
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0: 12 nach 8, wunderschönen guten Morgen, hier ist eure Antenne und ich habe mal wieder gesprochen mit unserem lieben Peter Schaaf, unserem gelernten Koch und Konditorin, mit dem wir samstags immer unsere Kochsendung haben, gemeinsam mit Ernährungsexpertin Eva Schmidt-Zöllner, die dann Peter immer mal wieder auf die Finger schaut und vor allem in die Rezepte reinguckt, was denn da alles so drin ist in den Sachen, die der Peter da zubereitet und was wir am Samstag ab 12 zubereiten werden, darüber reden wir jetzt schon mal.
1: Ahun.
0: Ahun.
1: A Gägerle.
0: Gägerle.
1: Oder was sagt denn der Pfälzer?
0: Angel. Angel.
1: So einfach.
0: Ja.
2: So einfach.
1: Angel.
0: Wir sind manchmal nur simple Leute.
1: Ja. I'm a simply man.
0: Ja, richtig.
1: Hat Lynette Skinner schon gesungen.
0: Ja.
1: Ja, wir machen Huhn, aber eben ganz im Backofen und mit Zitrone.
0: Mit Zitrone?
1: Und wer will Rosmarin.
2: Ja.
1: Aber ein ganzes Zitronenhühnchen.
0: Achso, ich dachte, das ist eine ganze Zitrone im Hühnchen.
1: Kann man machen.
0: Kann man machen.
1: Besser wie andersrum.
0: Ja, ja, vielleicht. Gut. Hähnchen?
2: Hähnchen, wenn das aus Freilandhaltung kommt,
0: ja,
2: da ist, das ist wirklich so das Qualitätskriterium.
0: Ja, das ist das Qualitätskriterium.
2: Genau.
0: Mit dem steht und fällt das Rezept.
2: Richtig.
0: Richtig. Gut, dann schaut gerne schon mal auf unsere Homepage, da gibt es schon mal die Einkaufsliste. Und am Wochenende machen wir das Ganze.
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0: Das Thermometer steigt an. Aktuell sind wir bei 23 Grad gemessen in Kaiserslautern, Pirmasens und in Zweibrücken derzeit.
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2: Mit Geraldine Werner, schönen guten Morgen. Vor dem Landgericht Zweibrücken beginnt heute der Prozess gegen einen 26-jährigen Mann. Er soll Anfang Februar in einer Regionalbahn einen Zugbegleiter aus Ludwigshafen mit Faustschlägen so schwer verletzt haben, dass dieser 2 Tage später starb. Auslöser der Tat war laut Staatsanwaltschaft eine Fahrscheinkontrolle zwischen Landstuhl und Homburg. Der Angeklagte soll kein gültiges Ticket gehabt haben und aufgefordert worden sein, den Zug zu verlassen. Daraufhin habe er mehrfach auf den Kopf des Zugbegleiters eingeschlagen. Das Gericht verhandelt wegen Körperverletzung mit Todesfolge. Im Falle einer Verurteilung drohen dem Angeklagten bis zu 15 Jahre Haft. Die Stadt Pirmasens reagiert auf die anhaltende Hitze und Trockenheit mit einem Verbot von offenem Feuer außerhalb der bebauten Ortslagen. Ab kommendem Freitag sind unter anderem Grill- und Lagerfeuer sowie die Nutzung von Gas-, Holz- und Kohlegrills untersagt. Auch ausgewiesene Grillplätze in Parks und im Außenbereich dürfen nicht mehr genutzt werden. Verboten sind außerdem Fackeln, Kerzen, Shishas und private Feuerwerke. Von der Regelung ausgenommen sind feste Feuerstellen auf Privatgrundstücken innerhalb der Ortslage. Die Stadt appelliert zudem, auf Friedhöfen auf Grablichter zu verzichten. Im Pfälzerwald ist erstmals seit mehreren Jahren wieder ein Luchs ausgewildert worden.

0: Das Luchsmännchen Koda stammt aus einem europäischen Nachzuchtprogramm und soll die genetische Vielfalt der heimischen Population stärken. Das Tier wurde im Tiergarten Nürnberg geboren und auf seine Auswilderung vorbereitet. Nach Angaben der Verantwortlichen leben derzeit Nachkommen von rund 20 Gründertieren im Biosphärenreservat Pfälzerwald. Da es bereits Hinweise auf Inzucht gibt, sollen in den kommenden Jahren weitere passende Luchse freigelassen werden. Und das Naturerlebnisbad in Landstuhl muss am kommenden Freitag geschlossen bleiben. Grund sind die anhaltend hohen Temperaturen der vergangenen Tage. Nach Angaben der Verbandsgemeindeverwaltung hat sich das Wasser in den Becken trotz ständiger Frischwasserzufuhr zu stark erwärmt. Da auch in den kommenden Tagen keine spürbare Abkühlung erwartet wird, bleibt das Bad zunächst außer Betrieb. Die Schließung soll dazu beitragen, die Wassertemperatur möglichst wieder zu senken. Wie lange das Naturerlebnisbad geschlossen bleibt, ist derzeit noch offen. Über mögliche weitere Schließtage soll zeitnah informiert werden.
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2: Auch heute kommen wir wieder ordentlich ins Schwitzen und hoffen natürlich für alle, dass die Klimaanlage funktioniert. Ansonsten 35 Grad maximal, sehr heiße Temperaturen auch heute wieder im Tagesverlauf mit praller Sonne, kaum eine Wolke am Himmel. Dementsprechend heißes Wetter bei uns.
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2: Die Straßen sind derzeit frei. Wir wünschen euch eine gute und sichere Fahrt. Kommt gut ans Ziel.
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2: Ein Blitzer wurde uns gemeldet, und zwar in Erfenbach steht der Siegelbacher Straße, Fahrtrichtung Siegelbach. Schräg gegenüber vom Rathaus wird in der 30er-Zone geknipst, und Tamara aus Erfenbach hat uns das gemeldet. Danke dafür. Wenn ihr noch was entdeckt, dann klingelt gerne durch oder schickt uns eine WhatsApp ins Studio. Die Nummer ist die gleiche, 0631 7500 4x die 7.
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2: Einen wunderschönen guten Morgen, Marco.
1: Ja. Jetzt mal ehrlich, Hattest du früher in den Sommerferien eher ein Buch in der Hand oder eher Eis, Ball und Gameboy?
2: Eher.
1: Also ja. Alles.
2: Alles.
1: Ja, also auch ein Buch.
2: Ich habe auch mal ein Buch. Ich war als Kind noch belesener als jetzt, leider. Ich habe jetzt nicht mehr so viel Zeit zu lesen, deswegen bin ich jetzt auf Hörbücher umgestiegen.
1: Okay.
2: Und du?
1: Stimmt, ist auch gut. Also bei mir war es auf jeden Fall kein Buch. Ich weiß noch, dass mich einmal die Dame bei uns im Ort von der Bücherei überzeugen wollte, dass ich beim Lesesommer mitmache. Ich habe dann gesagt, ich bin die meiste Zeit der Sommerferien unterwegs, habe nicht viel Zeit. Ja, mach doch mal mit hier, nimm doch mal ein paar Bücher. Gut, habe ich mir ein paar Bücher ausgesucht und so, aber letztlich habe ich nicht viel geschafft. Ne?
2: Doch, ich war ganz aber oft hier in Kaiserslautern in so einer Bücherei Geschwister Schmidt oder sowas
1: hieß
2: die. Und da war immer eine ganz nette Frau, die hat mich dann so ein bisschen beraten schon als Kind, welche Fantasy-Bücher ich da lesen darf. Und da habe ich dann immer gern gelesen.
1: Auch cool, ja. Also ich glaube, bei den meisten steht auf dem Tagesprogramm ja eher Ausschlafen erstmal. Ne?
2: Ja,
1: rausgehen,
2: bestimmt.
1: Schwimmbad, Handy, wahrscheinlich heutzutage mehr noch als bei uns. Ne? Freunde treffen. Lesen ist da jetzt nicht immer automatisch ganz oben auf der Liste.
2: Ja,
1: ne?
2: Stimmt. Und wenn du sagst, du musst lesen, ist die Begeisterung meistens ja auch so ein bisschen überschaubar.
1: Auf jeden Fall, ja. Aber da bietet sich der Lesesommer Rheinland-Pfalz ziemlich gut an. Der ist vergangene Woche gestartet, läuft noch bis zum 16. August und richtet sich an Kinder und Jugendliche zwischen 6 und 16 Jahren.
2: Sehr gut. Wie funktioniert das nochmal?
1: Also man meldet sich in einer der teilnehmenden Bibliotheken an und kann dort dann kostenlos Bücher ausleihen. Und viele Bibliotheken haben dafür extra neue Bücher, die nur für Lesesommer-Teilnehmerinnen und Teilnehmer reserviert sind.
2: Also nicht nur so die alten Schmöker, die schon seit Jahrzehnten keiner mehr angefasst hat, wo man erstmal so den Staub wegblasen muss.
1: Genau, ja, also auch neue Sachen. Und die Aufgabe ist auch überschaubar. Mindestens 3 Bücher lesen. Danach weist man in der Bibliothek dann noch nach, dass man das Buch auch wirklich gelesen hat. Und je nach Bücherei kann es ein kurzes Gespräch sein, einen kleinen Beitrag oder in irgendeiner anderen Form sein. Mhm. Und für jedes gelesene Buch gibt es einen Stempel auf die Lesesommerkarte.
2: Alles klar. Also mindestens 3 Bücher, 3 Stempel pro gelesenes Buch.
1: Ein Stempel, Entschuldigung.
2: Ein Stempel. Ja, okay. Und wie geht's dann weiter?
1: Also, dann gibt man die Karte in der Bibliothek ab, bekommt eine Urkunde und landet dann im Lostopf.
2: Ja.
1: Es gibt also auch Preise zu gewinnen. Ne? Mhm. Und viele Schulen vermerken die erfolgreiche Teilnahme dann sogar positiv im nächsten Zeugnis.
2: Das ist natürlich ein sehr gutes Argument.
1: Nimmt man auf jeden Fall mit. Ne? Aber das Beste ist eigentlich, Kinder können sich ihre Bücher selbst aussuchen. Also nicht jetzt, lies jetzt mal genau das Buch, weil es pädagogisch wertvoll ist. Nee, sondern eher so, was interessiert dich denn? Abenteuer, Tiere, Fantasy, Fußball, Freundschaft. Also man kann sich wirklich selber was aussuchen.
2: Das ist sehr gut. Da muss man nicht diese kleinen gelben Reklamheftchen da lesen.
1: Boah, die ist ganz schlimm.
2: Also, lesen macht dann bestimmt mehr Spaß. Mhm. Und an heißen Tagen wie heute ist vielleicht auch gar nicht mehr so viel mehr drin, als in einer kühlen Wohnung zu sitzen.
1: Ja, und irgendwas zu lesen. Also, wenn ihr Kinder zwischen 6 und 16 Jahren habt oder jemanden kennt, gerne weitergeben. Ansonsten schaut in eurer Bibliothek vorbei und fragt nach dem Lesesommer Rheinland-Pfalz. Der läuft noch bis zum 16. August. 3 Bücher reichen schon. Pro Buch gibt es einen Stempel. Und vielleicht bleibt am Ende ja nicht nur eine Urkunde, sondern auch wieder ein bisschen mehr Lust aufs Lesen.
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0: Ja, und dann ist es schon warm. 27 Grad, die haben wir gerade nachgemessen in Kaiserslautern. 28 sind es in Pirmasens und in Zweibrücken schon.
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2: Ich bin Babit Büchner. Eine technische Störung hat die Züge der Deutschen Bahn in der Nacht bundesweit lahmgelegt. Nordrhein-Westfalens Verkehrsminister Oliver Krischer spricht nun von einem neuen Tiefpunkt bei einer ohnehin schwachen Betriebsqualität. Mittlerweile ist der Zugverkehr zwar wieder angelaufen, noch hat sich aber nicht alles normalisiert.
3: Geduld ist weiterhin gefragt. Bahnreisende und vor allem Pendler sollten Verspätungen und auch Zugausfälle einkalkulieren. Grund für den Totalausfall war eine Störung des digitalen internen Bahnfunksystems. Und der Frust bei vielen, die in der Nacht festsaßen, der ist natürlich riesig. Viele beklagen auch, dass es keine Informationen gab. Immerhin, die Bahn hat an Gestrandete Taxi- und Hotelgutscheine verteilt. Claudia Wächter, Nachrichtenredaktion.
2: Deutschland ist im europäischen Vergleich das am stärksten von Cyberangriffen mit Schadsoftware betroffene Land. Spuren von Cyberkriminellen führen dabei häufig nach Russland, sagt Experte Christian Dörr vom Hasso-Plattner-Institut in Potsdam.
4: Die Täter attackieren Unternehmen, die öffentliche Verwaltung und auch Krankenhäuser mit Schadsoftware, die Daten und Systeme verschlüsselt. So wollen die Kriminellen Lösegeld erpressen, oft mehrere hunderttausend Euro. Es dauert meistens Wochen, bis alles wieder läuft. Das kann ein Unternehmen in die Pleite treiben. Deutschland ist besonders attraktiv für Cyberangriffe, denn hier gibt es viele innovative Unternehmen mit wertvollen Daten, die man blockieren kann. Und oft sind sich diese Firmen der Cybergefahr nicht bewusst und entsprechend schlecht geschützt, sagen die Experten. Aus Berlin, Uli Reitinger.
2: Europa kämpft weiter mit Rekordtemperaturen. Frankreich hat gestern den heißesten Tag seit Beginn der Messungen 1947 erlebt. Auch in Deutschland könnten in den kommenden Tagen Hitzerekorde geknackt werden. Tückisch ist dabei auch die nicht direkt spürbare UV-Strahlung. Nach Angaben des Bundesamts für Strahlenschutz werden heute und morgen die bislang höchsten Indexwerte des Jahres erwartet. Es rät daher besonders bei Kindern zu UV-Schutz. Und zum Sport. Bei der Fußball-WM hat Kolumbien mit 1:0 gegen die Demokratische Republik Kongo gewonnen. Vorher hat sich Kroatien ebenfalls mit 1:0 gegen Panama durchgesetzt. England und Ghana spielten 0:0 und Portugal gewann gegen Außenseiter Usbekistan mit 5:0.
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5: Mit Geraldine Werner. Schönen guten Morgen. Prozess nach tödlicher Attacke auf Zugbegleiter beginnt heute am Landgericht Zweibrücken. Außerdem in den Regionalnachrichten um 9:30. Stadt Pirmasens verbietet offenes Feuer wegen hoher Brandgefahr. Und Naturerlebnis Bad Landstuhl bleibt am kommenden Freitag wegen anhaltender Hitze geschlossen. Ausführliche Nachrichten aus der Region gibt's wieder um 9:30.
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6: Wettertechnisch ist wirklich der absolute Wahnsinn. Es ist unglaublich heiß, auch heute wieder mal bei uns in der Region. Die Temperaturen erreichen bis zu sage und schreibe 35 Grad und es wird die nächsten paar Tage noch heißer. Wir gehen Richtung Wochenende sogar bis auf die 40 Grad Marke zu. Also Wahnsinn, was da los ist. Gut abkühlen die ganze Zeit und natürlich auch dementsprechend viel trinken, ihr Lieben, und euch am besten immer an guten schattigen Plätzen aufhalten.
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6: Wunderschönen guten Morgen auf die Straßen. Liebe Autofahrer, nichts los derzeit. Ihr kommt gut durch. Wir wünschen euch eine gute und auch sichere Fahrt.
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6: Achtung, Blitzer haben wir, und zwar wurde uns von Tamara aus Erfenbach gemeldet. Es wird auch in Erfenbach geblitzt, und zwar auf der Siegelbacher Straße, schräg gegenüber vom Rathaus, Fahrtrichtung Siegelbach, 30 dort erlaubt. Bitte schön, Fuß vom Gas, und wenn ihr noch was entdeckt, dann meldet uns gerne über die 0631 75 00 4 mal die 7.
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6: Kurz nach 9, hier ist eure Antenne. Schön, dass ihr mit dabei seid. Wir starten in die nächste Stunde rein mit wunderbarem Sound. Hier ist Madonna für euch, Like a Prayer. I Need You to Hate Me, die Nummer gibt's auch gleich von JC Stewart. Aber jetzt erstmal schön, dass ihr mit dabei seid.
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0: Wenn in der Lothringer Dell der Zapfhahn läuft, die Musik angeht und sich die Nachbarschaft an der Vogelwuchstraße trifft, dann ist Siedlerkerbe. Jetzt am Samstag und am Sonntag lädt die Siedlergemeinschaft Lothringer Dell in Kaiserslautern zu 2 Tagen voller Musik, Essen, Getränke und Gemeinschaft ein. Aber bevor gefeiert wird, lohnt sich natürlich der Blick darauf, wer dieses Fest eigentlich auf die Beine stellt. Was hinter der Siedlergemeinschaft steckt, erzählt erster Vorsitzender Tobias Frank.
1: Das ist eigentlich gegründet aus den Siedlern, die zusammen die Häuser gebaut haben in Lothringer Dell und Lothringer Schlag. Das war eine ganz, ganz alte Idee, wie Handwerker zusammen Häuser bauen. Und daraus ist dieser Verein entstanden.
0: Am Samstag startet die Siedlerkerbe ab 17 Uhr. Um 19 Uhr ist Fassbieranstich und danach wird es natürlich musikalisch.
1: Wir haben Live-Musik, beste Kerbe-Musik. Das Beste ist Eintritt frei. Ihr könnt vorbeikommen, könnt euch das Ganze mal anschauen. Dieses Jahr wird In-Flight spielen. Und ich habe die Setliste schon gehört, wird richtig gut.
0: Der Sonntag beginnt dann klassisch mit dem Frühshoppen ab 10 und natürlich darf auch hier die Musik nicht fehlen.
1: Da wird es meist aus der Dose gespielt, da haben wir leider keine musikalische Begleitung, aber einige Acts, die mittags noch kommen. Mittags kommen Hip-Hopper und machen noch Aufführungen und ein DJ kommt und wird Musik machen.
0: Die Siedlerkerbe der Lothringer Dell läuft am Samstag und Sonntag in der Vogelwuchstraße 69 in Kaiserslautern. Eintritt ist frei, also vorbeischauen, bekannte Gesichter treffen und gemeinsam ein Stück Stadtteil erleben.
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0: Tja, und dann ist es schon warm. 27 Grad, die haben wir gerade nachgemessen in Kaiserslautern. 28 sind es in Pirmasens und in Zweibrücken schon.
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2: Mit Geraldine Werner, schönen guten Morgen. Vor dem Landgericht Zweibrücken beginnt heute der Prozess gegen einen 26-jährigen Mann. Er soll Anfang Februar in einer Regionalbahn einen Zugbegleiter aus Ludwigshafen mit Faustschlägen so schwer verletzt haben, dass dieser 2 Tage später starb. Auslöser der Tat war laut Staatsanwaltschaft eine Fahrscheinkontrolle zwischen Landstuhl und Homburg. Der Angeklagte soll kein gültiges Ticket gehabt haben und aufgefordert worden sein, den Zug zu verlassen. Daraufhin habe er mehrfach auf den Kopf des Zugbegleiters eingeschlagen. Das Gericht verhandelt wegen Körperverletzung mit Todesfolge. Im Falle einer Verurteilung drohen dem Angeklagten bis zu 15 Jahre Haft. Die Stadt Pirmasens reagiert auf die anhaltende Hitze und Trockenheit mit einem Verbot von offenem Feuer außerhalb der bebauten Ortslagen. Ab kommendem Freitag sind unter anderem Grill- und Lagerfeuer sowie die Nutzung von Gas-, Holz- und Kohlegrills untersagt. Auch ausgewiesene Grillplätze in Parks und im Außenbereich dürfen nicht mehr genutzt werden. Verboten sind außerdem Fackeln, Kerzen, Shishas und private Feuerwerke. Von der Regelung ausgenommen sind feste Feuerstellen auf Privatgrundstücken innerhalb der Ortslage. Die Stadt appelliert zudem, auf Friedhöfen auf Grablichter zu verzichten. Im Pfälzerwald ist erstmals seit mehreren Jahren wieder ein Luchs ausgewildert worden. Das Luchsmännchen Koda stammt aus einem europäischen Nachzuchtprogramm und soll die genetische Vielfalt der heimischen Population stärken. Das Tier wurde im Tiergarten Nürnberg geboren und auf seine Auswilderung vorbereitet. Nach Angaben der Verantwortlichen leben derzeit Nachkommen von rund 20 Gründertieren im Biosphärenreservat Pfälzerwald. Da es bereits Hinweise auf Inzucht gibt, sollen in den kommenden Jahren weitere passende Luchse freigelassen werden. Und das Naturerlebnisbad in Landstuhl muss am kommenden Freitag geschlossen bleiben. Grund sind die anhaltend hohen Temperaturen der vergangenen Tage. Nach Angaben der Verbandsgemeindeverwaltung hat sich das Wasser in den Becken trotz ständiger Frischwasserzufuhr zu stark erwärmt. Da auch in den kommenden Tagen keine spürbare Abkühlung erwartet wird, bleibt das Bad zunächst außer Betrieb. Die Schließung soll dazu beitragen, die Wassertemperatur möglichst wieder zu senken. Wie lange das Naturerlebnisbad geschlossen bleibt, ist derzeit noch offen. Über mögliche weitere Schließtage soll zeitnah informiert werden.

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1: Auch heute kommen wir wieder ordentlich ins Schwitzen und hoffen natürlich für alle, dass die Klimaanlage funktioniert. Ansonsten 35 Grad maximal, sehr heiße Temperaturen auch heute wieder im Tagesverlauf. Mit praller Sonne, kaum eine Wolke am Himmel, dementsprechend heißes Wetter bei uns.
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1: Die Straßen sind derzeit frei. Wir wünschen euch eine gute und sichere Fahrt. Kommt gut ans Ziel.
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1: Ein Blitzer wurde uns gemeldet, und zwar in Erfenbach steht der. Siegelbacher Straße, Fahrtrichtung Siegelbach. Schräg gegenüber vom Rathaus wird in der 30er-Zone geknipst, und Tamara aus Erfenbach hat uns das gemeldet. Danke dafür. Wenn ihr noch was entdeckt, dann klingelt gerne durch oder schickt uns eine WhatsApp ins Studio. Die Nummer ist die gleiche, 0631 7500 4x die 7.
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3: Die Stadt feiert dieses Jahr.
0: Kaiserslautern feiert 750 Jahre.
3: Denn Kaiserslautern wird ab morgen auch zur Galerie unter freiem Himmel. Beim Artwalk zeigt die freie Kunst- und Kulturszene der Stadt, was sie kann. Und das nicht nur in klassischen Ausstellungsräumen, sondern auch in Hinterhöfen, Felsenkellern, Schaufenstern, Leerständen und auf Plätzen in der Innenstadt. 4 Tage lang gibt's Kunst, Fotografie, Literatur, Tanz, Performances, Musik und vieles mehr mitten in der Stadt. Über 70 Veranstaltungen an über 20 Orten sind geplant. Also klickt euch rein auf artwalk-kaiserslautern.de. Dort findet ihr alle Veranstaltungen inklusive einer interaktiven Karte. Bisschen La Dolce Vita mitten in Kaiserslautern. Die Emmerichsmohler Musikschule lädt morgen zum italienischen Abend ins Theodor-Zink-Museum ein. Lehrkräfte und Schülerinnen und Schüler nehmen euch musikalisch mit nach Italien. Mit Musik zum Zurücklehnen, genießen und kurz mal den Alltag entfliehen. Auf dem Programm steht ein Abend voller italienischem Lebensgefühl, bekannten Melodien und sommerlicher Stimmung. Also nichts für hin, los geht's, morgen um 19 Uhr, Eintritt frei. Und ABBA-Feeling unter freiem Himmel beim Cooper Open Air Festival in Pirmasens. Da steht am Freitag One Night in Sweden auf der Bühne, eine große Tribute-Show rund um die Hits der schwedischen Pop-Legenden. Zu hören gibt's Klassiker wie Waterloo, Mamma Mia, arrangiert möglichst nah am Originalsound und mit viel 70er-Jahre-Feeling auf der Bühne. Los geht die ABBA-Show um 21 Uhr im Pauluspark. Tickets kosten im Vorverkauf 20 Euro, an der Abendkasse 23. Und mehr Infos gibt's auf cooper-ps.de. Habt ihr noch was für unsere Veranstaltungstipps? Dann schickt uns gerne alle Infos an die 0631 75 00 und 4x die 7.
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0: Kurzer Temperaturcheck bei uns in der Region. In Delfeld messen wir 29 Grad. Wir haben 28 Grad bei euch in Trippstadt und 29 Grad bei euch in Mörsbach.
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2: Ich bin Babit Büchner. Nach der bundesweiten Störung im Bahnverkehr in der Nacht durch Probleme mit dem digitalen Bahnfunk sind Sicherheits- und IT-Experten auf der Fehlersuche. Nordrhein-Westfalens Verkehrsminister Oliver Krischer sagte, dass durch einen technischen Defekt der komplette Bahnverkehr in Deutschland zum Erliegen kommt, sei ein neuer Tiefpunkt bei einer ohnehin schwachen Betriebsqualität. Mittlerweile gibt es nur noch vereinzelt Folgeverspätungen. Die Hafenstadt Sewastopol auf der von Russland annektierten Halbinsel Krim ist nach Drohnenangriffen der Ukraine ohne Strom. Die Energieinfrastruktur sei in der Nacht getroffen und beschädigt worden, bestätigte der zuständige Gouverneur auf Telegram. Medienberichten zufolge ist auch in einigen anderen Teilen der Krim nach einem Drohneneinschlag die Stromversorgung zusammengebrochen. Knapp 5 Monate nach dem tödlichen Angriff auf einen Zugbegleiter in Rheinland-Pfalz hat der Prozess gegen den mutmaßlichen Täter begonnen. Der Fall hatte bundesweit eine Debatte über mehr Sicherheit im Bahnverkehr ausgelöst.
3: Die Staatsanwaltschaft hat den Täter wegen Mordes angeklagt. Das zuständige Landgericht wertet die Tat dagegen als Körperverletzung mit Todesfolge. Erklärung: Es gebe keine Gründe für einen Tötungsvorsatz. Die Familie des Opfers ist empört. Mehrere kräftige Faustschläge gegen Kopf und Schläfen, das sei mehr als Körperverletzung mit Todesfolge, sagt der Bruder des Opfers. Er und seine Verwandten erhoffen sich von dem Prozess auch eine Signalwirkung für mehr Sicherheit im Bahnverkehr. Thomas Thonfeld, Nachrichtenredaktion.
2: Und zum Sport. Die deutsche Fußballnationalmannschaft absolviert heute in Winston-Salem ihr Abschlusstraining. Danach geht es mit dem Flieger nach New York. In der Nähe findet morgen das 3. Gruppenspiel gegen Ecuador statt.
4: 27 Grad und Sonne erwartet das deutsche Team in der Weltstadt New York. Es soll nicht der letzte Abstecher sein, denn im Stadion in East Rutherford findet auch das Finale statt. Bis auf Nico Schlotterbeck sind alle Spieler fit. Der Bundestrainer muss sich entscheiden, auf wie vielen Positionen er sein Team verändern will. Gut möglich, dass Topscorer Dennis Undav mal von Anfang an ran darf, denn er wird am Abend vor dem Spiel auf der Abschlusspressekonferenz sitzen, neben Nagelsmann. Eigentlich ein deutliches Zeichen. Aus Winston-Salem, Thomas Bremser.
2: Los geht es morgen wieder um 22 Uhr unserer Zeit.
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5: Mit Geraldine Werner, schönen guten Tag. Prozess nach tödlicher Attacke auf Zugbegleiter beginnt heute am Landgericht Zweibrücken. Außerdem in den Regionalnachrichten um 9:30. Stadt Pirmasens verbietet offenes Feuer wegen hoher Brandgefahr. Und Naturerlebnisbad Landstuhl bleibt am kommenden Freitag wegen anhaltender Hitze geschlossen. Ausführliche Nachrichten aus der Region gibt's wieder um 9:30.
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0: Ja, auch heute steht uns wieder ein super heißer sommerlicher Tag bevor mit jeder Menge Sonnenschein und Temperaturen von bis zu 35 Grad. Also heute ist wieder Ventilator, Schatten, Sonnencreme und Abkühlung angesagt. Es wird aber noch ein bisschen doller in den nächsten Tagen. Morgen geht es nochmal ein bisschen rauf auf bis zu 36 Grad. Der Freitag und der Samstag, der hat dann sogar 38 Grad für uns im Petto.
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0: Kurzer Verkehrscheck bei uns in der Region. Aktuell alles soweit im grünen Bereich. Ich wünsche euch eine gute und sichere Fahrt.
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0: Es wird immer noch geblitzt auf der A8, Zweibrücken in Fahrtrichtung Pirmasens, kurz vor der Überleitung zur A62 in der 100er-Zone. Ein Blitzer steht derzeit auf der L497 am Ortseingang Rotalben in Höhe der Apostelmühle. Hier sind 50 erlaubt. Kurzer Blick auf die A6, Saarbrücken Richtung Kaiserslautern. Zwischen den Abfahrten Landstuhl und dem Einsiedlerhof steht immer noch ein Blitzeranhänger in der 130er-Zone. Und es wird aktuell geblitzt bei euch in Erfenbach, wenn ihr in der Siegelbacher Straße unterwegs seid. Hier sind 30 km/h erlaubt. Falls ihr unterwegs noch etwas entdeckt, Blitzerstausperrungen oder ähnliches, dann gebt uns einfach Bescheid über die 0631 75 00 4x die 7.
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0: Einen wunderschönen Mittwochmittag. Ihr hört die Antenne natürlich mit den besten Hits aller Zeiten. Ja, so langsam aber sicher neigt sich die Konzertsaison in der Lauterer Fruchthalle dem Ende zu. Aber es wartet am Freitag noch ein ganz besonderes Highlight auf uns. Dort steigt nämlich ein Festkonzert anlässlich des 750-jährigen Stadtjubiläums Kaiserslauterns. Und was euch da genau erwartet, das weiß natürlich Kulturreferatsleiter der Stadt Christoph Dammann. Alle Infos gibt's gleich für euch nach zwei Hits.
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0: Pat Benatar mit ihrem Song We Belong am Mittwochmittag. Ihr hört die Antenne mit den besten Hits aller Zeiten. 750 Jahre Kaiserslautern und dazu gibt's am Freitagabend einen besonderen Konzertabend in der Fruchthalle. Beim Festkonzert zum Stadtjubiläum treffen große Musik, Stadtgeschichte und ein Stück Kaiserslauter-Identität aufeinander. Was genau geplant ist, weiß Kulturreferatsleiter der Stadt Christoph Dammann.
1: Es dirigiert Generalmusikdirektor Daniele Squio, große festliche Werke von Wagner bis hin zu Marc Aurel Floros. Und Jürgen Kettigkeit, ein renommierter Historiker, wird einen Festvortrag zur Stadtgeschichte halten. Das wird mit Sicherheit ein sehr, sehr schöner Anlass, den man sich nicht entgehen lassen sollte.
0: Das Festkonzert ist am Freitag um 19.30 Uhr in der Fruchthalle in Kaiserslautern. Karten gibt es unter anderem online unter fruchthalle.de. Und es ist eben nicht nur ein Konzertabend, es ist ein musikalischer Blick auf die Geschichte dieser Stadt in einem Jubiläumsjahr, das Kaiserslautern daran erinnert, woher die Stadt kommt und was sie heute ausmacht.
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0: Am Flughafen kommt es leider ab und zu mal zu einem kleinen Schreckmoment, vor allem wenn nach der Ankunft der Koffer nicht mehr auftaucht. Was tut man da eigentlich dann? Das klären wir gleich alles mal in unserem Alltagscheck in ein paar Minütchen, also bleibt dran.
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1: Mit Geraldine Werner, schönen guten Tag. Vor dem Landgericht Zweibrücken beginnt heute der Prozess gegen einen 26-jährigen Mann. Er soll Anfang Februar in einer Regionalbahn einen Zugbegleiter aus Ludwigshafen mit Faustschlägen so schwer verletzt haben, dass dieser 2 Tage später starb. Auslöser der Tat war laut Staatsanwaltschaft eine Fahrscheinkontrolle zwischen Landstuhl und Homburg. Der Angeklagte soll kein gültiges Ticket gehabt haben und aufgefordert worden sein, den Zug zu verlassen. Daraufhin habe er mehrfach auf den Kopf des Zugbegleiters eingeschlagen. Das Gericht verhandelt wegen Körperverletzung mit Todesfolge. Im Falle einer Verurteilung drohen dem Angeklagten bis zu 15 Jahre Haft. Die Stadt Pirmasens reagiert auf die anhaltende Hitze und Trockenheit mit einem Verbot von offenem Feuer außerhalb der bebauten Ortslagen. Ab kommendem Freitag sind unter anderem Grill- und Lagerfeuer sowie die Nutzung von Gas-, Holz- und Kohlegrills untersagt. Auch ausgewiesene Grillplätze in Parks und im Außenbereich dürfen nicht mehr genutzt werden. Verboten sind außerdem Fackeln, Kerzen, Shishas und private Feuerwerke. Von der Regelung ausgenommen sind feste Feuerstellen auf Privatgrundstücken innerhalb der Ortslage. Die Stadt appelliert zudem, auf Friedhöfen auf Grablichter zu verzichten. Im Pfälzerwald ist erstmals seit mehreren Jahren wieder ein Luchs ausgewildert worden. Das Luchsmännchen Koda stammt aus einem europäischen Nachzuchtprogramm und soll die genetische Vielfalt der heimischen Population stärken. Das Tier wurde im Tiergarten Nürnberg geboren und auf seine Auswilderung vorbereitet. Nach Angaben der Verantwortlichen leben derzeit Nachkommen von rund 20 Gründertieren im Biosphärenreservat Pfälzerwald. Da es bereits Hinweise auf Inzucht gibt, sollen in den kommenden Jahren weitere passende Luchse freigelassen werden. Und das Naturerlebnisbad in Landstuhl muss am kommenden Freitag geschlossen bleiben. Grund sind die anhaltend hohen Temperaturen der vergangenen Tage. Nach Angaben der Verbandsgemeindeverwaltung hat sich das Wasser in den Becken trotz ständiger Frischwasserzufuhr zu stark erwärmt. Da auch in den kommenden Tagen keine spürbare Abkühlung erwartet wird, bleibt das Bad zunächst außer Betrieb. Die Schließung soll dazu beitragen, die Wassertemperatur möglichst wieder zu senken. Wie lange das Naturerlebnisbad geschlossen bleibt, ist derzeit noch offen. Über mögliche weitere Schließtage soll zeitnah informiert werden.
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2: Es ist und bleibt weiterhin ultra sommerlich und heiß bei uns in der Region. Auch heute müssen wir uns auf jeden Fall wieder vor der Hitze schützen. Es bleibt heute wolkenlos und die Temperaturen sind nochmal ein kleines bisschen wärmer als gestern. Bis zu 35 Grad sind da heute drinne. Die nächsten Tage, die werden es aber auf jeden Fall nochmal in sich haben. Morgen geht es dann nochmal rauf auf bis zu 36 Grad. Und vor allem der Freitag und der Samstag, der kommt ziemlich gefährlich mit maximal 38 Grad. Heißt, wir müssen uns also gut schützen, vor der Sonne in den Schatten gehen und vor allem auch viel trinken.
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2: Kurzer Verkehrscheck bei uns in der Region. Aktuell kommt ihr da soweit problemlos durch. Ich wünsche euch eine gute und vor allem sichere Fahrt.
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0: Am Gas heißt es immer noch auf der A8, zwei Brücken in Fahrtrichtung Pirmasens, kurz vor der Überleitung zur A62, 100 bei euch erlaubt. Es wird außerdem geblitzt auf der L497 am Ortseingang Rotalben in Höhe der Apostelmühle, hier in der 50er-Zone. Wir schauen zu euch auf die A6, Saarbrücken in Fahrtrichtung Kaiserslautern. Zwischen den Abfahrten Landstuhl und dem Einsiedlerhof wird immer noch geblitzt in der 130er-Zone. Und letzter Blitzer steht aktuell in Erfenbach in der Siegelbacher Straße in der 30er-Zone. Habt ihr unterwegs noch etwas gesehen, Blitzerstausperrungen oder ähnliches, dann gebt uns einfach Bescheid über die 0631 75 00 4 mal die 7.
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0: Einen wunderschönen Mittwoch euch. Hier hört die Antenne natürlich mit den besten Hits aller Zeiten. Ja, man steht am Gepäckband, alle anderen nehmen ihre Koffer mit, nur der eigene kommt einfach nicht. Gerade zur Reisezeit passiert das immer wieder. Aber was muss man dann sofort machen und wann gibt es Geld zurück? Das klären wir.
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0: Marco, mein Koffer kommt am Flughafen nicht an. Was ist der erste wichtige Schritt?
2: Nicht einfach nach Hause oder ins Hotel fahren, sondern eben direkt am Flughafen melden. Meistens gibt's dafür den Lost and Found Schalter, also so einen Gepäckservice der Airline. Dort sollte man den Verlust oder die Verspätung sofort aufnehmen lassen und sich eine schriftliche Bestätigung geben lassen. Häufig heißt das PIR-Bericht. Der ist wichtig, falls man später Kosten geltend machen will. Die Airline haftet grundsätzlich, wenn aufgegebenes Gepäck verloren geht, beschädigt wird oder verspätet ankommt. Die Entschädigung kann bis zu rund 1.300 Euro betragen, aber man muss den Schaden belegen können.
0: Und was darf ich kaufen, wenn der Koffer erstmal weg ist?
2: Das Wichtigste ist, angemessen bleiben und alle Belege aufheben. Wenn der Koffer am Urlaubsort fehlt, kann man notwendige Dinge kaufen, also zum Beispiel Zahnbürste, Unterwäsche, ein Shirt oder wichtige Hygieneartikel. Luxus-Shopping auf Airline-Kosten funktioniert natürlich nicht. Wichtig sind auch die Fristen. Beschädigtes oder verlorenes Gepäck muss schriftlich innerhalb von 7 Tagen reklamiert werden. Bei verspätetem Gepäck gilt eine Frist von 21 Tagen, nachdem man den Koffer zurückbekommen hat. Und ein Tipp für die Reise: Medikamente, Schlüssel, Dokumente, Ladegeräte und Wertsachen gehören immer ins Handgepäck.
0: Danke Marco, morgen wird's wieder sommerlich. Wir machen den Trinkcheck bei Hitze.
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0: Ein paar Tage noch, dann steigt endlich wieder das Altstadtfest bei uns in Kaiserslautern. Ja, und auch bei uns auf der Antennebühne ist wieder jede Menge los, vor allem auch am Samstag. Dort warten wieder ein paar Künstler auf euch, die auch im vergangenen Jahr schon bei uns auf der Bühne gespielt haben. Unter anderem eine Berliner Band. Und welche das genau ist und was euch da genau erwartet, das klären wir gleich mal in circa 20 Minuten. Also bleibt dran.
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0: Wir schauen mal wieder auf die aktuellen Temperaturen und wir haben die 30 Grad Marke jetzt geknackt. In Ernstweiler messen wir 30 Grad, bei euch in Sippersfeld auch 30 Grad gemessen. In Hochspeyer aktuell noch 29 Grad.
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2: Ich bin Babit Büchner. 2 Stunden lang ging nichts mehr. Probleme mit dem digitalen Bahnfunk haben den Zugverkehr der Deutschen Bahn in der Nacht bundesweit lahmgelegt. IT-Experten sind nun auf Fehlersuche.
3: Während der Bahnverkehr nach und nach wieder ins Rollen kommt, hagelt es Kritik an der Deutschen Bahn. Verschiedene Politiker fordern eine lückenlose Aufklärung, genauso wie der Verband der privaten Güterbahnen, der auch von der Störung betroffen war. Dieser Vorfall zeige mal wieder, wie veraltet die Bahnsysteme sind, sagt der Vorsitzende des Verkehrsausschusses im Bundestag. Er fordert einen Modernisierungszeitplan von der Bahn. Währenddessen sind Sicherheits- und IT-Experten auf Fehlersuche. Als Ursache werde ein fehlerhaftes Update der Deutschen Bahn vermutet. Fiona Reinhardt, Nachrichtenredaktion.
2: Während die Hitze weiter über Frankreich brütet, sind rund 68.000 Haushalte im Nordwesten des Landes vom Strom abgeschnitten. Grund sei eine hitzebedingte Panne an einem Transformator, teilten die Behörden mit. Auch in Deutschland könnten in den kommenden Tagen neue Hitzerekorde geknackt werden. Tückisch ist dabei auch die nicht direkt spürbare UV-Strahlung. Nach Angaben des Bundesamts für Strahlenschutz werden heute und morgen die bislang höchsten Indexwerte des Jahres erwartet. In Deutschland haben im vergangenen Jahr 17,3 Millionen Menschen alleine gelebt. Das war gut jede fünfte Person, teilte das Statistische Bundesamt mit.
4: Daten, warum nicht? Aber zusammenleben? Nein, viele junge Leute, die leben allein, Frauen etwas häufiger als Männer. Aber top in Sachen Solo-Haushalt, das ist die Gruppe der über 65-Jährigen, da ist fast jeder dritte Single. Alleinstehende wurden übrigens eher in Großstädten als auf dem Land. Und im EU-Vergleich, da liegen wir in Sachen Single-Haushalte über dem Durchschnitt. Claudia Wächter, Nachrichtenredaktion.
2: Und zum Sport. Die deutsche Fußballnationalmannschaft absolviert heute in Winston-Salem ihr Abschlusstraining. Danach geht es mit dem Flieger nach New York. In der Nähe findet morgen das dritte Gruppenspiel gegen Ecuador statt. Für die Gruppe B beginnt heute schon der letzte Gruppenspieltag. Ab 21 Uhr unserer Zeit kämpfen Kanadier und Schweizer um den Gruppensieg. Parallel trifft Bosnien-Herzegowina auf Katar.
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0: Auch heute wird es wieder verdammt heiß bei uns in der Region. Temperaturen von bis zu 35 Grad stehen heute auf dem Plan und obendrauf gibt es einen blauen Himmel und jede Menge Sonnenschein. Heißt, wir müssen uns heute und vor allem auch die nächsten Tage sehr gut vor der Sonne schützen, denn die nächsten Tage, die werden nochmal ein kleines bisschen intensiver. Da sind wir morgen sogar bei 36 Grad. Am Freitag und Samstag erreichen wir dann den Höhepunkt der Woche mit maximal 38 Grad und es bleibt so, wie es aussieht, auf jeden Fall regenfrei und auch weitestgehend wolkenfrei. Heißt, wir müssen uns hier auf jeden Fall gut vor der Sonne schützen, am besten drinnen bleiben, im Schatten bleiben und vor allem auch immer eine Flasche Wasser dabei haben.
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0: Kurzer Verkehrscheck bei uns in der Region. Aktuell alles soweit im grünen Bereich. Ich wünsche euch eine gute und sichere Fahrt.
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0: Es wird immer noch geblitzt auf der A8, 2 Brücken in Fahrtrichtung Pirmasens, kurz vor der Überleitung zur A62 in der 100er-Zone. Ein Blitzer steht aktuell auf der L497 am Ortseingang Rotalben in Höhe der Apostelmühle in der 50er-Zone. Kurzer Blick auf die A6er Brücken Richtung Kaiserslautern zwischen den Abfahrten Landstuhl und dem Einsiedlerhof. Hier steht immer noch ein Blitzeranhänger in der 130er-Zone und wir haben noch einen Blitzer in Erfenbach, wenn ihr in der Siegelbacher Straße unterwegs seid, in der 30er-Zone. Falls ihr noch was gesehen habt auf den Straßen, Blitzerstausperrungen oder ähnliches, dann gebt uns einfach Bescheid über die 0631 75 00 4x die 7.
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0: Euer Mittwochmittag bei der Antenne. Schön, dass ihr am Start seid. Hier ein paar Tage noch, dann ist es endlich wieder Zeit für das Altstadtfest in Kaiserslautern. Einige Bands haben wir euch schon vorgestellt. Wir sind stehen geblieben, so mitten am Samstag. Jetzt geht es weiter mit einer Band, die wir auch letztes Jahr schon beim Altstadtfest begrüßen durften, zusammen mit der Sängerin Oktober, die auch dieses Jahr wieder mit dabei ist. Um welche Band es sich handelt, das verrate ich euch nach zwei Hits. Also bleibt bei uns.
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0: Schönen Mittwochmittag euch. Ihr hört die Antenne mit den besten Hits aller Zeiten. Eines der schönsten und lautesten Wochenenden in Kaiserslautern rückt immer näher. Am 1. Juli-Wochenende heißt es wieder feuerfrei für das Altstadtfest. Volle Gassen, Musik an jeder Ecke und natürlich jede Menge Programm auf unserer Antennebühne in der Spittelstraße. Einige Bands haben wir euch schon vorgestellt. Davon haben ein paar schon letztes Jahr unsere Bühne gerockt. Dazu gehört die Berliner Band Tango Bravo, die gemeinsam mit der Sängerin Oktober auftritt. Für die Band ist Kaiserslautern längst kein unbekanntes Pflaster mehr, erzählt uns Bandmitglied Johann.
1: Wir haben schon in Lautern gespielt. Wir sind bereits letztes Jahr auf dem Altstadtfest aufgetreten und wir freuen uns sehr darauf, auf eure Antennebühne zurückzukehren. Auch unser erster Gig in Lautern hat in der Altstadt stattgefunden, und zwar 2024 im Harp. Das war sozusagen der Start für die Tango Bravo Lautern Beziehung und wir werden dort auch ganz bestimmt wieder am Tresen vorbeischauen.
0: Dann wird es auf jeden Fall Zeit für das nächste Konzert in Lautern. Bleibt die Frage, was bringen Tango Bravo musikalisch mit auf die Bühne? Bandkollege Sebastian.
2: Eine Mischung aus Rock, Pop und Tanzmusik, aus Hits und Hüftschwüngen, aus Falsett und Funk. Ja, die Zuschauerinnen und Zuschauer können sich bei uns auf ein wildes Disco-Feuerwerk für Jung und Alt freuen. Also man muss unsere Songs nicht kennen, um sie direkt zu lieben, dazu zu tanzen und einfach eine gute Zeit zu haben. Aber trotzdem haben wir natürlich noch den ein oder anderen Coversong mit dabei. Ein paar bekannte Klassiker im neuen Gewand, die beim Altstadtfest und gerade auf der Antennebühne nicht fehlen dürfen.
0: Also unbedingt vormerken, Samstag, 4. Juli um 14 Uhr, Tango Bravo zusammen mit Oktober auf der Antennebühne in der Spittelstraße. Und damit ihr schon mal in den richtigen Groove kommt, gibt's jetzt natürlich den neuen Song von Tango Bravo.
2: Wir sind Tango Bravo und ihr hört unseren neuen Song Belvedere jetzt auf der Antenne. Viel Spaß!

0: Fragen auf eure Antworten gibt's gleich wieder in unserem Warum ist das so? Die Mareike aus Kaiserslautern wollte gerne mal wissen, woher kommt eigentlich der Marathon? Um circa 10 nach halb gibt's für euch die Antwort natürlich nur hier bei der Antenne.
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1: Mit Geraldine Werner, schönen guten Tag. Vor dem Landgericht Zweibrücken beginnt heute der Prozess gegen einen 26-jährigen Mann. Er soll Anfang Februar in einer Regionalbahn einen Zugbegleiter aus Ludwigshafen mit Faustschlägen so schwer verletzt haben, dass dieser 2 Tage später starb. Auslöser der Tat war laut Staatsanwaltschaft eine Fahrscheinkontrolle zwischen Landstuhl und Homburg. Der Angeklagte soll kein gültiges Ticket gehabt haben und aufgefordert worden sein, den Zug zu verlassen. Daraufhin habe er mehrfach auf den Kopf des Zugbegleiters eingeschlagen. Das Gericht verhandelt wegen Körperverletzung mit Todesfolge. Im Falle einer Verurteilung drohen dem Angeklagten bis zu 15 Jahre Haft. Die Stadt Pirmasens reagiert auf die anhaltende Hitze und Trockenheit mit einem Verbot von offenem Feuer außerhalb der bebauten Ortslagen. Ab kommendem Freitag sind unter anderem Grill- und Lagerfeuer sowie die Nutzung von Gas-, Holz- und Kohlegrills untersagt. Auch ausgewiesene Grillplätze in Parks und im Außenbereich dürfen nicht mehr genutzt werden. Verboten sind außerdem Fackeln, Kerzen, Shishas und private Feuerwerke. Von der Regelung ausgenommen sind feste Feuerstellen auf Privatgrundstücken innerhalb der Ortslage. Die Stadt appelliert zudem, auf Friedhöfen auf Grablichter zu verzichten. Im Pfälzerwald ist erstmals seit mehreren Jahren wieder ein Luchs ausgewildert worden. Das Luchsmännchen Koda stammt aus einem europäischen Nachzuchtprogramm und soll die genetische Vielfalt der heimischen Population stärken. Das Tier wurde im Tiergarten Nürnberg geboren und auf seine Auswilderung vorbereitet. Nach Angaben der Verantwortlichen leben derzeit Nachkommen von rund 20 Gründertieren im Biosphärenreservat Pfälzerwald. Da es bereits Hinweise auf Inzucht gibt, sollen in den kommenden Jahren weitere passende Luchse freigelassen werden. Und das Naturerlebnisbad in Landstuhl muss am kommenden Freitag geschlossen bleiben. Grund sind die anhaltend hohen Temperaturen der vergangenen Tage. Nach Angaben der Verbandsgemeindeverwaltung hat sich das Wasser in den Becken trotz ständiger Frischwasserzufuhr zu stark erwärmt. Da auch in den kommenden Tagen keine spürbare Abkühlung erwartet wird, bleibt das Bad zunächst außer Betrieb. Die Schließung soll dazu beitragen, die Wassertemperatur möglichst wieder zu senken. Wie lange das Naturerlebnisbad geschlossen bleibt, ist derzeit noch offen. Über mögliche weitere Schließtage soll zeitnah informiert werden.
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2: Ja, auch heute steht uns wieder ein super heißer sommerlicher Tag bevor mit jeder Menge Sonnenschein und Temperaturen.

0: von bis zu 35 Grad. Also heute ist wieder Ventilator, Schatten, Sonnencreme und Abkühlung angesagt. Es wird aber noch ein bisschen doller in den nächsten Tagen. Morgen geht es nochmal ein bisschen rauf auf bis zu 36 Grad. Der Freitag und der Samstag, der hat dann sogar 38 Grad für uns im Petto.
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0: Kurzer Verkehrscheck bei uns in der Region. Aktuell kommt ihr da soweit problemlos durch. Ich wünsche euch eine gute und vor allem sichere Fahrt.
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0: Es wird immer noch geblitzt auf der A8, zwei Brücken in Fahrtrichtung Pirmasens, kurz vor der Überleitung zur A62 in der 100er-Zone. Ein Blitzer steht derzeit auf der L497 am Ortseingang Rotalben in Höhe der Apostelmühle. Hier sind 50 erlaubt. Kurzer Blick auf die A6, Saarbrücken Richtung Kaiserslautern. Zwischen den Abfahrten Landstuhl und dem Einsiedlerhof steht immer noch ein Blitzeranhänger in der 130er-Zone. Und es wird aktuell geblitzt bei euch in Erfenbach, wenn ihr in der Siegelbacher Straße unterwegs seid. Hier sind 30 km/h erlaubt. Falls ihr unterwegs noch etwas entdeckt, Blitzerstausperrungen oder ähnliches, dann gebt uns einfach Bescheid über die 0631 75 00 4x die 7.
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0: Mike Oldfield mit Moonlight Shadow am Mittwochmittag hier bei der Antenne. Und jetzt Ohrenspitzen, wir beantworten wieder eure Fragen in unserem Warum ist das so? Die Mareike aus Kaiserslautern wollte gerne mal wissen, woher kommt eigentlich der Marathon? Mein Kollege Marco hat die Antwort.
1: Hä? Hab gar nichts verstanden.
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3: Der Überlieferung nach ist der Marathon und auch der Name bereits vor über 2000 Jahren entstanden. Beim Krieg gegen die Perser soll der griechische Laufbote Pheidippides von Athen in 2 Tagen nach Sparta gelaufen sein, um Hilfe anzufordern. Das sind immerhin 246 Kilometer und somit auch Vorbild des heutigen Spartathonlaufs. Knapp 500 Jahre später wurde die Legende geschürt, dass ein Bote nach der Schlacht von Marathon von dort aus nach Athen gelaufen sein soll, um den Sieg über die Perser zu verkünden. Das ist in etwa eine Strecke von 40 Kilometer und war das Vorbild des Marathons. Der moderne Marathon hat aber eine Streckenlänge von 42,195 Kilometer. Warum gerade diese ungenaue Zahl? Naja, das liegt an den Olympischen Spielen 1908, die in London abgehalten wurden. Dort wurde zum ersten Mal genau diese Strecke gelaufen, denn der Lauf sollte vor dem Schloss Windsor beginnen und vor dem neu gebauten Olympiastadion enden. Damit das möglich gemacht werden konnte, wurde die bisherige Strecke von 25 Meilen, was etwas mehr als den eben genannten 40 Kilometern entspricht, um ca. 2 Kilometer verlängert. So konnte der Lauf bei der Ostterrasse des Schlosses beginnen und exakt auf der Ziellinie enden, die vor der königlichen Loge lag. Die Strecke war dann genau 42,195 Kilometer lang und das hat sich bis heute nicht verändert.
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0: Wir schauen mal wieder auf die aktuellen Temperaturen. In Winsberg messen wir aktuell 32 Grad. Wir haben 31 Grad bei euch in Enkenbach-Halsenborn und 32 Grad bei euch in Bottenbach.
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2: Ich bin David Büchner. Nächtlicher Bahnfrust. Wegen einer bundesweiten Störung des digitalen Bahnfunks hat die Deutsche Bahn am späten Abend alle Züge in Deutschland rund 2 Stunden lang gestoppt. Die Ursache für das Problem war aus Sicht des Unternehmens der planmäßige Tausch einer technischen Komponente beim Zugfunksystem. Weitere Details wurden bislang nicht mitgeteilt. Bundesverkehrsminister Patrick Schnieder forderte eine lückenlose Aufklärung des Vorfalls. Während die Hitze weiter über Frankreich brütet, sind rund 68.000 Haushalte im Nordwesten des Landes vom Strom abgeschnitten. Grund sei eine hitzebedingte Panne an einem Transformator, teilten die Behörden mit.
3: Riesige Teile Frankreichs ächzen unter der Hitze. Noch nie gab es in so vielen Gegenden gleichzeitig die höchste Hitzewarnstufe Rot. Selbst in der meist eher kühlen Bretagne brutzeln die Menschen in Frankreich gerade sehr. Und jetzt sind auch noch zehntausende Haushalte dort ohne Strom. Die Menschen können also weder Ventilator noch Klimaanlage benutzen. Und weil es so heiß ist, wird es auch noch ein bisschen dauern, bis der Strom wieder da ist. Besonders schlimm ist das natürlich für schwächere Menschen. Etwa Altenzentren sollen deshalb jetzt im Zweifel mit Stromgeneratoren versorgt werden. Aus Paris, Rachel Sommer.
2: Deutschland ist im europäischen Vergleich das am stärksten von Cyberangriffen mit Schadsoftware betroffene Land. Spuren von Cyberkriminellen führen dabei häufig nach Russland, sagt Experte Christian Dörr vom Hasso-Plattner-Institut in Potsdam.
4: Die Täter attackieren Unternehmen, die öffentliche Verwaltung und auch Krankenhäuser mit Schadsoftware, die Daten und Systeme verschlüsselt. So wollen die Kriminellen Lösegeld erpressen, oft mehrere hunderttausend Euro. Deutschland ist besonders attraktiv für Cyberangriffe, denn hier gibt's viele innovative Unternehmen mit wertvollen Daten, die man blockieren kann. Und oft sind sich diese Firmen der Cybergefahr nicht bewusst und entsprechend schlecht geschützt, sagen die Experten. Aus Berlin, Uli Reitinger.
2: Die Stimmung in der deutschen Wirtschaft hat sich im Juni den 2. Monat in Folge von den Dämpfern infolge des Iran-Kriegs erholt. Der IFO-Geschäftsklimaindex stieg leicht um 0,6 Punkte. Die Unternehmen haben ihre aktuelle geschäftliche Lage und die Erwartungen besser eingeschätzt. IFO-Präsident Clemens Fuß sagte, die deutsche Wirtschaft hoffe auf eine Entspannung der weltpolitischen Situation.
1: Und jetzt noch mehr Informationen aus unserer Region.
5: Mit Geraldine Werner, schönen guten Tag. Prozess nach tödlicher Attacke auf Zugbegleiter beginnt heute am Landgericht Zweibrücken. Außerdem in den Regionalnachrichten um 1:30. Stadt Pirmasens verbietet offenes Feuer wegen hoher Brandgefahr. Und Naturerlebnis Bad Landstuhl bleibt am kommenden Freitag wegen anhaltender Hitze geschlossen. Ausführliche Nachrichten aus der Region gibt's wieder um 1:30.
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0: Es ist und bleibt weiterhin ultra sommerlich und heiß bei uns in der Region. Auch heute müssen wir uns auf jeden Fall wieder vor der Hitze schützen. Es bleibt heute wolkenlos und die Temperaturen sind nochmal ein kleines bisschen wärmer als gestern. Bis zu 35 Grad sind da heute drinne. Die nächsten Tage, die werden es aber auf jeden Fall nochmal in sich haben. Morgen geht es dann nochmal rauf auf bis zu 36 Grad. Und vor allem der Freitag und der Samstag, der kommt ziemlich gefährlich mit maximal 38 Grad. Heißt, wir müssen uns also gut schützen, vor der Sonne in den Schatten gehen und vor allem auch viel trinken.
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0: Kurzer Verkehrscheck bei uns in der Region. Aktuell alles soweit im grünen Bereich. Ich wünsche euch eine gute und sichere Fahrt.
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0: Fuß am Gas heißt es immer noch auf der A8, Zweibrücken in Fahrtrichtung Pirmasens, kurz vor der Überleitung zur A62, 100 bei euch erlaubt. Es wird außerdem geblitzt auf der L497 am Ortseingang Rotalben in Höhe der Apostelmühle, hier in der 50er-Zone. Wir schauen zu euch auf die A6, Saarbrücken in Fahrtrichtung Kaiserslautern. Zwischen den Abfahrten Landstuhl und dem Einsiedlerhof wird immer noch geblitzt in der 130er-Zone. Und letzter Blitzer steht aktuell in Erfenbach in der Siegelbacher Straße in der 30er-Zone. Habt ihr unterwegs noch etwas gesehen, Blitzerstausperrungen oder ähnliches, dann gebt uns einfach Bescheid über die 0631 75 00 4x7.
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0: Halbzeit ist angesagt, heute am Mittwoch und unter der Woche. Hier ist die Antenne mit den besten Hits aller Zeiten. Ja, und es ist wieder einiges los hier in der Region, unter anderem auch in Mackenbach. Denn dort steigt am Freitag der mittlerweile 6. Open-Air-Sommer. Den ganzen Sommer über erwarten euch verschiedene Konzerte. Und jetzt geht's los am Freitag. Was da genau geplant ist, das verraten wir euch gleich nach 2 Hits.
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0: Einen wunderschönen und leider ziemlich heißen Mittwochmittag euch. Ihr hört die Antenne natürlich mit den besten Hits aller Zeiten. Ein Abend, viele Hits und wahrscheinlich ziemlich viele Menschen, die mindestens einen Refrain komplett auswendig können. Diesen Samstag startet in Mackenbach der 6. Open-Air-Sommer. Den Auftakt macht direkt die perfekte Schlagershow. Veranstaltet wird der Abend von der Ortsgemeinde Mackenbach. Und was euch an dem Abend erwartet, das weiß Mitorganisator Markus Weyer von AMP Concerts.
1: Am kommenden Samstag haben wir Besuch, mehr oder weniger, ich sag mal, aus dem Saarland. Und zwar kommt die Schlagershow, die perfekte Schlagershow heißt es richtig, von Magic Concerts, eine Formation, die bundesweit unterwegs ist und die natürlich alles mitbringt, was man sich so vom Schlager wünscht. Das heißt, es werden die Klassiker aus den 70ern oder 80ern gespielt, aber auch die heutigen bekannten Nummern wie Helene Fischer oder Andrea Berg.
0: Also an alle Schlagerfans, freut euch auf einen bunten Schlagerabend, markiert's euch im Kalender, los geht's. Geht die perfekte Schlagershow jetzt am Samstag ab 19.30 Uhr im Waldstadion in Mackenbach. 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

0: Ein Chor, der ausschließlich aus Ü-70-Jährigen besteht. Was könnten die eigentlich so singen? Ja, wer jetzt denkt, wahrscheinlich ältere klassische Songs, der liegt bei einem bestimmten Chor, der aus Hamburg kommt, komplett falsch. Denn die haben sich gedacht, komm, lass uns doch mal Pop, Rock, Rap und so weiter spielen. Was da genau hinter diesem Chor steckt und wie sich das Ganze denn dann eigentlich anhört, das klären wir gleich mal in unserer Entdeckung des Tages in ein paar Minütchen. Also bleibt dran.
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1: Auch heute wird es wieder verdammt heiß bei uns in der Region. Temperaturen von bis zu 35 Grad stehen heute auf dem Plan und obendrauf gibt's einen blauen Himmel und jede Menge Sonnenschein. Heißt, wir müssen uns heute und vor allem auch die nächsten Tage sehr gut vor der Sonne schützen, denn die nächsten Tage, die werden nochmal ein kleines bisschen intensiver. Da sind wir morgen sogar bei 36 Grad. Am Freitag und Samstag erreichen wir dann den Höhepunkt der Woche mit maximal 38 Grad und es bleibt so, wie es aussieht, auf jeden Fall regenfrei und auch weitestgehend wolkenfrei. Heißt, wir müssen uns hier auf jeden Fall gut vor der Sonne schützen, am besten drinnen bleiben, im Schatten bleiben und vor allem auch immer eine Flasche Wasser dabei haben.
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1: Kurzer Verkehrscheck bei uns in der Region. Aktuell kommt ihr da soweit problemlos durch. Ich wünsche euch eine gute und vor allem sichere Fahrt.
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1: Es wird immer noch geblitzt auf der A8, zwei Brücken in Fahrtrichtung Pirmasens, kurz vor der Überleitung zur A62 in der 100er-Zone. Ein Blitzer steht aktuell auf der L497 am Ortseingang Rotalben in Höhe der Apostelmühle in der 50er-Zone. Kurzer Blick auf die A6er Brücken Richtung Kaiserslautern zwischen den Abfahrten Landstuhl und dem Einsiedlerhof. Hier steht immer noch ein Blitzeranhänger in der 130er-Zone und wir haben noch einen Blitzer in Erfenbach, wenn ihr in der Siegelbacher Straße unterwegs seid, in der 30er-Zone. Falls ihr noch was gesehen habt auf den Straßen, Blitzerstausperrungen oder ähnliches, dann gebt uns einfach Bescheid über die 0631 75 00 4x die 7.
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0: Ja, Freitag haben wir leider noch nicht, aber immerhin die Hälfte der Woche haben wir geschafft. The Cure mit Friday, I'm in Love hier bei der Antenne. Schön, dass ihr da seid.
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0: Wer sagt eigentlich, dass man mit 70 leiser werden muss? In Hamburg steht ein Chor auf der Bühne, der genau das Gegenteil beweist. Der Chor heißt Heaven Can Wait und der Name ist Programm. Der Himmel kann warten. Hier wird erstmal gesungen. Mitmachen darf man dort erst ab 70 Jahren. Die Sängerinnen und Sänger sind also in einem Alter, in dem andere vielleicht den Ruhestand planen und stehen stattdessen auf der Bühne mit Mikrofon, Band und richtig viel Energie. Geleitet wird der Chor von Jan-Christoph Scheibe. Er lässt seine Leute keine klassischen Volkslieder singen, sondern Pop, Rock und Rap. Also Musik, die viele eher bei den Kindern oder Enkeln vermuten würden. Genau das macht den Reiz aus. Wenn Menschen mit 70, 80 oder sogar über 90 Jahren solche Songs singen, bekommen die Texte plötzlich eine ganz andere Bedeutung. Dieses Jahr geht der Chor dann sogar auf Tournee durch Norddeutschland. Auf der Bühne geht es nicht darum, möglichst jung zu wirken. Es geht darum, sichtbar zu sein, laut zu sein und zu zeigen, Lebensfreude hat kein Ablaufdatum. Eine kleine Kostprobe gefällig?

0: Schönen Mittwoch, ihr hört die Antenne mit den besten Hits aller Zeiten. Ja, und so langsam aber sicher startet auch wieder die Kerwezeit in der Region, nicht zuletzt in Kaiserslautern, denn dort findet dieses Wochenende die Siedlerkerwe der Siedlergemeinschaft Lothringerdell statt. Und was da alles geplant ist, was auf euch wartet, das erklären wir mal in ca. 20 Minuten natürlich hier bei der Antenne.
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0: kurzer Temperaturcheck bei uns in der Region. In Ixheim messen wir 33 Grad. Wir haben 33 Grad in Höfroschen und 32 Grad in Waldleiningen.
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2: Ich bin Babette Büchner. Familienministerin Karin Prien plädiert für eine gesetzliche Altersgrenze von 13 Jahren für die eigenständige Nutzung sozialer Medien wie TikTok, Instagram oder Snapchat. Das halte sie grundsätzlich für den richtigen Weg, teilte Prien in Berlin mit. Vorher hatte eine Expertenkommission der Ministerin 56 Empfehlungen übergeben. Prien sagte:
3: Wir erleben nicht nur Hass und Manipulation und suchtfördernde Mechanismen in sozialen Medien. Wir erleben eben auch, dass jedes vierte Kind ein problematisches Nutzungsverhalten hat. Und wir spüren eben auch, dass das Auswirkungen auf Konzentrationsfähigkeit, auf soziale Kompetenzen, auch auf das Leistungsvermögen in anderen Bereichen, namentlich auch in Schule, hat.
2: Aus Sicht der Expertenkommission zeigen etwa 300.000 Jugendliche Suchtverhalten. Nächtlicher Bahnfrust. Wegen einer bundesweiten Störung des digitalen Bahnfunks hat die Deutsche Bahn am späten Abend alle Züge in Deutschland rund 2 Stunden gestoppt. Die Ursache für das Problem war aus Sicht des Unternehmens der planmäßige Tausch einer technischen Komponente beim Zugfunksystem. Weitere Details wurden bislang nicht mitgeteilt. Bundesverkehrsminister Patrick Schnieder forderte eine lückenlose Aufklärung des Vorfalls. Mitarbeiter von Beratungsstellen für von Rassismus betroffene Muslime nehmen eine zunehmende Enthemmung und Brutalität wahr. Das Netzwerk Claim hatte im vergangenen Jahr tausende antimuslimische Vorfälle registriert.
4: Eine Frau mit Kopftuch wird geschlagen, ein Schüler, der arabisch aussieht, als Terrorist beschimpft. Mehr als 4000 solcher und ähnlicher Fälle gab es im vergangenen Jahr und die wurden auch dokumentiert. Doch die Dunkelziffer sei viel höher, sagen die Forschenden, vor allem in Schulen oder auch im Kontakt mit Behörden oder der Polizei. Und sie beklagen, das alles werde immer häufiger hingenommen, ein Gewöhnungseffekt mache sich breit. Claudia Wächter, Nachrichtenredaktion.
2: Nach einer Flaute wegen des Irankriegs zieht die Nachfrage nach Urlaub in der Türkei und Ägypten bei TUI wieder spürbar an. Besonders Antalya steht bei Sommerreisen hoch im Kurs, berichtet Europas größter Reisekonzern. Daneben gehöre auch Ägypten zu den Comeback-Zielen im Last-Minute-Sommer. Beliebtestes Fernreiseziel bei TUI sind weiter die USA.
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5: Mit Geraldine Werner, schönen guten Tag. Prozess nach tödlicher Attacke auf Zugbegleiter beginnt heute am Landgericht Zweibrücken. Außerdem in den Regionalnachrichten um 9:30. Stadt Pirmasens verbietet offenes Feuer wegen hoher Brandgefahr. Und Naturerlebnis Bad Landstuhl bleibt am kommenden Freitag wegen anhaltender Hitze geschlossen. Ausführliche Nachrichten aus der Region gibt's wieder um 9:30.
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0: Ja, auch heute steht uns wieder ein super heißer sommerlicher Tag bevor mit jeder Menge Sonnenschein und Temperaturen von bis zu 35 Grad. Also heute ist wieder Ventilator, Schatten, Sonnencreme und Abkühlung angesagt. Es wird aber noch ein bisschen doller in den nächsten Tagen. Morgen geht es nochmal ein bisschen rauf auf bis zu 36 Grad. Der Freitag und der Samstag, der hat dann sogar 38 Grad für uns im Petto.
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0: Kurzer Verkehrscheck bei uns in der Region. Aktuell alles soweit im grünen Bereich. Ich wünsche euch eine gute und sichere Fahrt.
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0: Es wird immer noch geblitzt auf der A8, Zweibrücken in Fahrtrichtung Pirmasens, kurz vor der Überleitung zur A62 in der 100er-Zone. Ein Blitzer steht derzeit auf der L497 am Ortseingang Rotalben in Höhe der Apostelmühle. Hier sind 50 erlaubt. Kurzer Blick auf die A6, Saarbrücken Richtung Kaiserslautern. Zwischen den Abfahrten Landstuhl und dem Einsiedlerhof steht immer noch ein Blitzeranhänger in der 130er-Zone. Und es wird aktuell geblitzt bei euch in Erfenbach, wenn ihr in der Siegelbacher Straße unterwegs seid. Hier sind 30 km/h erlaubt. Falls ihr unterwegs noch etwas entdeckt, Blitzerstausperrungen oder ähnliches, dann gebt uns einfach Bescheid über die 0631 75 00 4x die 7.
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0: Euer Mittwochmittag bei der Antenne. Mein Name ist LJ. Schön, dass ihr da seid. Ja, und wenn der Sommer so richtig angelaufen ist, dann heißt das auch, die Kerbezeit ist nicht mehr weit entfernt. So auch bei der Siedlergemeinschaft Lothringer Dell. Denn die veranstaltet dieses Wochenende ihre wunderbare Siedlerkerbe. Und was euch dort genau erwartet, das erklären wir gleich mal alles in Ruhe auf nach zwei Songs. Also bleibt dran.
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1: Zwei wunderbare Sängerinnen, Miley Cyrus zusammen mit Dua Lipa, Prisoner, hier bei eurer Antenne mit den besten Hits aller Zeiten. Schön, dass ihr da seid. Wenn beim Lothringer Dell der Zapfhahn läuft, die Musik angeht und sich die Nachbarschaft an der Vogelwuckstraße trifft, dann ist wieder Siedlerkerbe. Diesen Samstag und Sonntag lädt die Siedlergemeinschaft Lothringer Dell in Kaiserslautern zu 2 Tagen voller Musik, Essen, Getränke und Gemeinschaft ein. Bevor gefeiert wird, lohnt sich aber der Blick darauf, wer dieses Fest eigentlich auf die Beine stellt. Was hinter der Siedlergemeinschaft steckt, erzählt der erste Vorsitzende Tobias Frank.
2: Das ist eigentlich gegründet aus den Siedlern, die zusammen die Häuser gebaut haben in Lothringer Dell und Lothringer Schlag. Das war eine ganz, ganz alte Idee, wie Handwerker zusammen Häuser bauen. Und daraus ist dieser Verein entstanden.
1: Am Samstag startet die Siedlerkerwe ab 17 Uhr. Um 19 Uhr ist Fassbieranstieg und danach wird's musikalisch.
2: Wir haben Live-Musik, beste Kerwe-Musik. Das Beste ist Eintritt frei. Könnt vorbeikommen, könnt euch das Ganze mal anschauen. Dieses Jahr wird In-Flight spielen und ich habe die Setliste schon gehört, wird richtig gut.
1: Der Sonntag beginnt dann klassisch mit dem Frühshoppen ab 10 Uhr und natürlich darf auch hier die Musik nicht fehlen.
2: Da wird es meist aus der Dose gespielt, da haben wir leider keine musikalische Begleitung, aber einige Acts, die mittags noch kommen. Mittags kommen Hip-Hopper und machen noch Aufführungen und ein DJ kommt und wird Musik machen.
1: Die Siedlerkerwe der Lothringer Dell läuft am Samstag und Sonntag in der Vogelwuckstraße 69 in Kaiserslautern. Der Eintritt ist frei, also einfach vorbeischauen, bekannte Gesichter treffen und gemeinsam ein Stück Stadtteil leben.
3: Hier ist

0: Hier ist die Antenne mit den besten Hits aller Zeiten und natürlich seid ihr immer top informiert, was bei uns in der Region so abgeht. Deshalb gibt's gleich unsere Veranstaltungstipps für euch in ein paar Minütchen. Bleibt dran!
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0: Abend ziemlich gefährlich mit maximal 38 Grad. Heißt, wir müssen uns also gut schützen, vor der Sonne in den Schatten gehen und vor allem auch viel trinken.
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0: Kurzer Verkehrscheck bei uns in der Region. Aktuell kommt ihr da soweit problemlos durch. Ich wünsche euch eine gute und vor allem sichere Fahrt.
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0: Fuß am Gas heißt es immer noch auf der A8. Zwei Brücken in Fahrtrichtung Pirmasens, kurz vor der Überleitung zur A62. 100 bei euch erlaubt. Es wird außerdem geblitzt auf der L497 am Ortseingang Rotalben in Höhe der Apostelmühle, hier in der 50er-Zone. Wir schauen zu euch auf die A6, Saarbrücken in Fahrtrichtung Kaiserslautern. Zwischen den Abfahrten Landstuhl und dem Einsiedlerhof wird immer noch geblitzt in der 130er-Zone. Und letzter Blitzer steht aktuell in Erfenbach in der Siegelbacher Straße in der 30er-Zone. Habt ihr unterwegs noch etwas gesehen, Blitzerstausperrungen oder ähnliches, dann gebt uns einfach Bescheid über die 0631 75 00 4x die 7.
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2: Die Stadt feiert dieses Jahr.
0: Kaiserslautern feiert 750 Jahre.
2: Denn Kaiserslautern wird ab morgen auch zur Galerie unter freiem Himmel. Beim Artwalk zeigt die freie Kunst- und Kulturszene der Stadt, was sie kann. Und das nicht nur in klassischen Ausstellungsräumen, sondern auch in Hinterhöfen, Felsenkellern, Schaufenstern, Leerständen und auf Plätzen in der Innenstadt. 4 Tage lang gibt's Kunst, Fotografie, Literatur, Tanz, Performances, Musik und vieles mehr mitten in der Stadt. Über 70 Veranstaltungen an über 20 Orten sind geplant. Also klickt euch rein auf artwalk-kaiserslautern.de. Dort findet ihr alle Veranstaltungen inklusive einer interaktiven Karte. Bisschen La Dolce Vita mitten in Kaiserslautern. Die Emmerichsmohler Musikschule lädt morgen zum italienischen Abend ins Theodor-Zink-Museum ein. Lehrkräfte und Schülerinnen und Schüler nehmen euch musikalisch mit nach Italien. Mit Musik zum Zurücklehnen, genießen und kurz mal den Alltag entfliehen. Auf dem Programm steht ein Abend voller italienischem Lebensgefühl, bekannten Melodien und sommerlicher Stimmung. Also nix wie hin, los geht's, morgen um 19 Uhr, Eintritt frei. Und ABBA-Feeling unter freiem Himmel beim Cooper Open Air Festival in Pirmasens. Da steht am Freitag One Night in Sweden auf der Bühne, eine große Tribute-Show rund um die Hits der schwedischen Pop-Legenden. Zu hören gibt's Klassiker wie Waterloo, Mamma Mia, arrangiert möglichst nah am Originalsound und mit viel 70er-Jahre-Feeling auf der Bühne. Los geht die ABBA-Show um 21 Uhr im Pauluspark. Tickets kosten im Vorverkauf 20 Euro, an der Abendkasse 23. Und mehr Infos gibt's auf cooper-ps.de. Habt ihr noch was für unsere Veranstaltungstipps? Dann schickt uns gerne alle Infos an die 0631 75 00 und 4x die 7.
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0: Einen wunderschönen Mittwochmittag euch. Ihr hört die Antenne mit den besten Hits aller Zeiten. Gleich nach der Werbung geht's natürlich weiter mit jeder Menge Musik. Queen mit We Are The Champions. Und wir klären in ca. 20 Minuten noch, was denn Leckeres auf den Teller kommt. Denn mein Kollege Marco geht wieder kochen zusammen mit Profikoch Peter Schaff und der Ernährungsexpertin Eva Schmidt-Zöllner. Also seid gespannt.
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0: Die aktuellen Temperaturen in Niederauerbach und bei euch auf der Husterhöhe messen wir 33 Grad und 34 Grad haben wir aktuell in Kaiserslautern.
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2: Ich bin Thomas Bleskin. Bundesfamilienministerin Prien spricht sich für eine gesetzliche Altersgrenze von 13 Jahren bei der eigenständigen Nutzung sozialer Medien aus. Die CDU-Politikerin will dafür möglichst eine europäische Regelung, notfalls aber nationale Vorgaben vorbereiten. Kinder unter 13 Jahren sollen kindgerechte und risikoarme Angebote weiter nutzen können. Die deutschlandweite Störung im Bahnfunk hat nach Ansicht des Vorsitzenden der Verkehrsministerkonferenz, Bayerns Ressortchef Bernreiter, eine schlechte Vorbereitung der Bahn auf solche Krisen offengelegt. Bei einem Ausfall dieser Größenordnung erwarte er, dass es ein tragfähiges Notfallkonzept gebe.
3: Der Ausfall des Zugfunknetzes zeige wieder einmal, in welchem beklagenswerten Zustand das System der Deutschen Bahn sei, so Bayerns Verkehrsminister. Die komplette Infrastruktur der Bahn brauche dringend ein großes Update. Dem stimmt auch der Vorsitzende des Verkehrsausschusses im Bundestag zu. Aber nicht nur Politiker und Bahnreisende zeigen sich fassungslos und fordern eine lückenlose Aufklärung, sondern auch der Verband der privaten Güterbahnen. Da Güterzüge vor allem nachts unterwegs sind, seien sie von der Störung besonders betroffen gewesen. Einige Güterzüge würden immer noch stillstehen. Fiona Reinhardt, Nachrichtenredaktion.
2: In Deutschland haben im vergangenen Jahr gut 17 Millionen Menschen alleine gelebt. Das war gut jede fünfte Person, teilte das Statistische Bundesamt mit. Im Vergleich zum Vorjahr hat sich damit nicht viel geändert, aber wenn man sich die letzten 20 Jahre ansieht, ist der Anstieg der Singlezahlen deutlich.
4: Daten, warum nicht? Aber zusammenleben? Nein, viele junge Leute, die leben allein, Frauen etwas häufiger als Männer. Aber top in Sachen Solo-Haushalt, das ist die Gruppe der über 65-Jährigen, da ist fast jeder dritte Single. Alleinstehende wurden übrigens eher in Großstädten als auf dem Land. Und im EU-Vergleich, da liegen wir in Sachen Single-Haushalte über dem Durchschnitt. Claudia Wächter, Nachrichtenredaktion.
2: Deutschlands Handynutzer sind aufgerufen, ihr Smartphone zu zücken und über eine App Funklöcher zu melden. Unter dem Hashtag Check dein Netz starten das Bundesdigitalministerium und die Bundesnetzagentur eine einwöchige Mitmachaktion. Genutzt werden soll die App Mobilfunkcheck. Damit wird festgehalten, wo die Übertragung schlecht ist oder gar nicht existiert.
1: Und jetzt noch mehr Informationen aus unserer Region.
5: Mit Geraldine Werner, schönen guten Tag. Prozess nach tödlicher Attacke auf Zugbegleiter beginnt heute am Landgericht Zweibrücken. Außerdem in den Regionalnachrichten um halb. Stadt Pirmasens verbietet offenes Feuer wegen hoher Brandgefahr. Und Naturerlebnisbad Landstuhl bleibt am kommenden Freitag wegen anhaltender Hitze geschlossen. Ausführliche Nachrichten aus der Region gibt's wieder um halb.
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6: Auch heute wird es wieder verdammt heiß bei uns in der Region. Temperaturen von bis zu 35 Grad stehen heute auf dem Plan und obendrauf gibt's einen blauen Himmel und jede Menge Sonnenschein. Heißt, wir müssen uns heute und vor allem auch die nächsten Tage sehr gut vor der Sonne schützen, denn die nächsten Tage, die werden nochmal ein kleines bisschen intensiver. Da sind wir morgen sogar bei 36 Grad. Am Freitag und Samstag erreichen wir dann den Höhepunkt der Woche mit maximal 38 Grad und es bleibt so, wie es aussieht, auf jeden Fall regenfrei und auch weitestgehend wolkenfrei. Heißt, wir müssen uns hier auf jeden Fall gut vor der Sonne schützen, am besten drinnen bleiben, im Schatten bleiben und vor allem auch immer eine Flasche Wasser dabei haben.
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6: Kurzer Verkehrscheck bei uns in der Region. Aktuell alles soweit im grünen Bereich. Ich wünsche euch eine gute und sichere Fahrt.
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6: Es wird immer noch geblitzt auf der A8, Zweibrücken in Fahrtrichtung Pirmasens, kurz vor der Überleitung zur A62 in der 100er-Zone. Ein Blitzer steht aktuell auf der L497 am Ortseingang Rotalben in Höhe der Apostelmühle in der 50er-Zone. Kurzer Blick auf die A6er Brücken Richtung Kaiserslautern zwischen den Abfahrten Landstuhl und dem Einsiedlerhof. Hier steht immer noch ein Blitzeranhänger in der 130er-Zone. Und wir haben noch einen Blitzer in Erfenbach, wenn ihr in der Siegelbacher Straße unterwegs seid. in der 30er-Zone. Falls ihr noch was gesehen habt auf den Straßen, Blitzerstausperrungen oder ähnliches, dann gebt uns einfach Bescheid über die 0631 75 00 4x die 7.
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6: Euer Mittwochmittag hier bei der Antenne, natürlich mit den besten Hits aller Zeiten. Ja, und es wird am Samstag wieder richtig kulinarisch, denn da geht mein Kollege Marco wieder kochen, zusammen mit Profikoch Peter Schaaf und der Ernährungsexpertin Eva Schmidt-Zöllner. Und was denn Leckeres auf den Tisch kommt, das verrate ich euch nach zwei Hits.
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0: Gut gelaunt begleiten wir euch durch die heißen Tage. Hier ist die Antenne natürlich mit den besten Hits aller Zeiten. Es ist zwar erst Mittwoch, aber wir schauen direkt mal auf den Samstag, denn da geht mein Kollege Marco wieder kochen zusammen mit Profikoch Peter Scharf und der Ernährungsexpertin Eva Schmidt-Zöllner. Und was euch denn Leckeres erwartet, erfahrt ihr jetzt.
1: Ahun.
2: Ahun.
1: Agegele.
2: Gigala.
1: Oder was sagt denn der Pfälzer?
2: Angel. Angel.
1: So einfach.
2: Ja.
3: So einfach.
2: Wir sind man nur simple Leid.
1: Ja. I'm a simply man.
2: Ja, richtig.
1: Hat Lynyrd Skynyrd schon gesungen.
2: Ja.
1: Ja, wir machen einen Huhn, aber eben ganz im Backofen und mit Zitrone.
2: Mit Zitrone?
1: Und wer will Rosmarin?
3: Ja.
1: Aber ein ganzes Zitronenhühnchen.
2: Achso, ich dachte, das ist eine ganze Zitrone im Hühnchen.
1: Kann man machen.
2: Kann man machen.
1: Besser wie andersrum.
2: Ja, ja, vielleicht. Gut. Hähnchen?
3: Hähnchen, wenn das aus Freilandhaltung kommt,
2: ja,
3: da ist, das ist wirklich so das Qualitätskriterium.
2: Ja. Das ist das Qualitätskriterium.
3: Genau.
2: Mit dem steht und fällt das Rezept.
3: Richtig.
2: Richtig. Gut, dann schaut gerne schon mal auf unsere Homepage, da gibt es schon mal die Einkaufsliste. Und am Wochenende machen wir das Ganze.
0: Die Kochsendung mit dem Profikoch Peter Scharf und der Ernährungsexpertin Eva Schmidt-Zöllner zusammen mit meinem Kollegen Marco gibt's am Samstag ab 12 Uhr bei uns im Programm zu hören. Also schaltet ein.
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0: dem Song kommt man einfach immer wieder runter. Sade mit Smooth Operator hier bei der Antenne mit den besten Hits aller Zeiten. Und es geht gleich weiter mit unserem Tagebuch der großen Hits. Wir werfen heute mal einen Blick zurück ins Jahr 1985, heute vor 41 Jahren. Dort stand Madonna mit einem neuen Song ganz oben in den Charts. Welcher das ist, hört ihr gleich. Also bleibt dran.
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1: Mit Geraldine Werner, schönen guten Tag. Vor dem Landgericht Zweibrücken beginnt heute der Prozess gegen einen 26-jährigen Mann. Er soll Anfang Februar in einer Regionalbahn einen Zugbegleiter aus Ludwigshafen mit Faustschlägen so schwer verletzt haben, dass dieser 2 Tage später starb. Auslöser der Tat war laut Staatsanwaltschaft eine Fahrscheinkontrolle zwischen Landstuhl und Homburg. Der Angeklagte soll kein gültiges Ticket gehabt haben und aufgefordert worden sein, den Zug zu verlassen. Daraufhin habe er mehrfach auf den Kopf des Zugbegleiters eingeschlagen. Das Gericht verhandelt wegen Körperverletzung mit Todesfolge. Im Falle einer Verurteilung drohen dem Angeklagten bis zu 15 Jahre Haft. Die Stadt Pirmasens reagiert auf die anhaltende Hitze und Trockenheit mit einem Verbot von offenem Feuer außerhalb der bebauten Ortslagen. Ab kommendem Freitag sind unter anderem Grill- und Lagerfeuer sowie die Nutzung von Gas-, Holz- und Kohlegrills untersagt. Auch

0: Maßnahmen soll die genetische Vielfalt der heimischen Population stärken. Das Tier wurde im Tiergarten Nürnberg geboren und auf seine Auswilderung vorbereitet. Nach Angaben der Verantwortlichen leben derzeit Nachkommen von rund 20 Gründertieren im Biosphärenreservat Pfälzerwald. Da es bereits Hinweise auf Inzucht gibt, sollen in den kommenden Jahren weitere passende Luchse freigelassen werden. Und das Naturerlebnisbad in Landstuhl muss am kommenden Freitag geschlossen bleiben. Grund sind die anhaltend hohen Temperaturen der vergangenen Tage. Nach Angaben der Verbandsgemeindeverwaltung hat sich das Wasser in den Becken trotz ständiger Frischwasserzufuhr zu stark erwärmt. Da auch in den kommenden Tagen keine spürbare Abkühlung erwartet wird, bleibt das Bad zunächst außer Betrieb. Die Schließung soll dazu beitragen, die Wassertemperatur möglichst wieder zu senken. Wie lange das Naturerlebnisbad geschlossen bleibt, ist derzeit noch offen. Über mögliche weitere Schließtage soll zeitnah informiert werden.
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2: Ja, auch heute steht uns wieder ein super heißer sommerlicher Tag bevor mit jeder Menge Sonnenschein und Temperaturen von bis zu 35 Grad. Also heute ist wieder Ventilator, Schatten, Sonnencreme und Abkühlung angesagt. Es wird aber noch ein bisschen doller in den nächsten Tagen. Morgen geht es nochmal ein bisschen rauf auf bis zu 36 Grad. Der Freitag und der Samstag, der hat dann sogar 38 Grad für uns im Petto.
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2: Kurzer Verkehrscheck bei uns in der Region. Aktuell kommt ihr da soweit problemlos durch. Ich wünsche euch eine gute und vor allem sichere Fahrt.
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2: Es wird immer noch geblitzt auf der A8, zwei Brücken in Fahrtrichtung Pirmasens, kurz vor der Überleitung zur A62 in der 100er-Zone. Ein Blitzer steht derzeit auf der L497 am Ortseingang Rotalben in Höhe der Apostelmühle. Hier sind 50 erlaubt. Kurzer Blick auf die A6, Saarbrücken Richtung Kaiserslautern. Zwischen den Abfahrten Landstuhl und dem Einsiedlerhof steht immer noch ein Blitzeranhänger in der 130er-Zone. Und es wird aktuell geblitzt bei euch in Erfenbach, wenn ihr in der Siegelbacher Straße unterwegs seid. Hier sind 30 km/h erlaubt. Falls ihr unterwegs noch etwas entdeckt, Blitzerstausperrungen oder ähnliches, dann gebt uns einfach Bescheid über die 0631 75 00 4x die 7.
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1: 24. Juni 1985. Madonna steigt mit Crazy for You in die Charts ein. Ursprünglich wird dieser Song geschrieben für den Film Vision Quest. In diesem Film kommt Madonna auch selbst vor. Sie spielt eine Sängerin in einem Restaurant und performt den Song auch im Film. Nach dem Erfolg des Songs wird der Film in einigen europäischen Ländern auch in Crazy for You umbenannt. So kann Madonnas Song einfach besser vermarktet werden und der Film natürlich auch. Die Nummer wird geschrieben, bevor klar ist, dass Madonna sie überhaupt singen wird. Madonna ist zu dem Zeitpunkt auch noch relativ unbekannt. Man hat höchstens mal von Material Girl gehört. Als die Songschreiber dann erfahren, Madonna wird die Sängerin ihres Songs, sind sie erstmal ziemlich skeptisch. Das kleine Material Girl soll diesen Song singen? Kann sie das denn überhaupt? Aber kaum ist Crazy for You draußen, beweist Madonna, sie kann singen. Und das sogar richtig gut. Die Nummer weckt auch heute nämlich noch tiefe Gefühle. Sie ist eben einfach ein herrlich romantischer Popsong.

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0: Der Blick zu euch aufs Thermometer aktuell in Frankenstein 35 Grad, bei euch in Finningen 34 Grad, im Schachen in Pirmasens aktuell 35 Grad.
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2: Ich bin Thomas Bleskin. Familienministerin Prien plädiert für eine gesetzliche Altersgrenze von 13 Jahren für die eigenständige Nutzung sozialer Medien wie TikTok, Instagram oder Snapchat. Prien bezog sich dabei auf eine Empfehlung der Expertenkommission Kinder- und Jugendschutz in der digitalen Welt.
3: Die gesetzliche Altersgrenze von 13 Jahren ist allerdings nur ein Vorschlag der Expertenkommission. Alternativ wurde darüber diskutiert, über den EU Digital Services Act bestimmte Dienste oder einzelne Funktionen für bestimmte Altersgruppen zu beschränken. Worin sich die Kommission aber einig ist, das Thema muss auf europäischer Ebene geregelt werden. Und am Ende müssten besonders auch die Plattformbetreiber in die Pflicht genommen werden. Kinder und Jugendliche einfach aus der digitalen Welt auszusperren, sei kein Schutz. Fiona Reinhardt, Nachrichtenredaktion.
2: Die deutschlandweite Störung im Bahnfunk hat nach Ansicht des Vorsitzenden der Verkehrsministerkonferenz, Bayerns Ressortchef Bernreiter, eine schlechte Vorbereitung der Bahn auf solche Krisen offengelegt. Bei einem Ausfall dieser Größenordnung erwarte er, dass es ein tragfähiges Notfallkonzept gebe.
4: Geduld ist weiterhin gefragt. Bahnreisende und vor allem Pendler sollten Verspätungen und auch Zugausfälle einkalkulieren. Grund für den Totalausfall war eine Störung des digitalen internen Bahnfunksystems und der Frust bei vielen, die in der Nacht festsaßen, der ist natürlich riesig. Viele beklagen auch, dass es keine Informationen gab. Immerhin, die Bahn hat an Gestrandete Taxi- und Hotelgutscheine verteilt. Claudia Wächter, Nachrichtenredaktion.
2: In Frankreich ist eine erste Erkrankung im Zusammenhang mit dem Ebola-Ausbruch in der Demokratischen Republik Kongo nachgewiesen worden. Ein Arzt, der aus dem zentralafrikanischen Land zurückkehrte, sei positiv getestet worden, hieß es vom französischen Gesundheitsministerium. Direkt nach seiner Ankunft sei er in ein Krankenhaus gebracht und isoliert worden, um jegliches Ansteckungsrisiko zu vermeiden. In Tragflächenteilen des weltgrößten Passagierjets Airbus A380 wurden Risse entdeckt. Die Europäische Luftfahrtbehörde hat daher angeordnet, dass 16 Maschinen der Fluggesellschaften Emirates und Qantas kurzfristig untersucht werden müssen. 5 der doppelstöckigen Flugzeuge müssen nun vor ihrem nächsten Flug zum Check, die übrigen nach 25 Flugzyklen.
1: Und jetzt noch mehr Informationen aus unserer Region.
5: Mit Lisa Jäger. Viele Wohnungen in der Westpfalz sind laut Pestel-Institut nicht ausreichend fürs Wohnen im Alter geeignet. Außerdem in den Regionalnachrichten um 20:30. Der Pakt für Pirmasens steht im Finale beim Deutschen Kita-Preis. Der erste FC Kaiserslautern leiht Offensivspieler Ibrahim Kanate vom RSC Anderlecht aus. Ausführliche Nachrichten aus der Region gibt's wieder um 20:30.
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0: Der Hochsommer hat uns fest im Griff im Antenneland. Auch heute müssen wir uns durch den Tag schwitzen bei Temperaturen bis 35 Grad. Viel trinken, am besten den Schatten irgendwo suchen und euch da aufhalten bis in den Feierabend, wenn es dann mal so leicht kühler wird. Denn die Sonne bleibt heute den ganzen Tag bei uns am Start und bringt eben auch die heißen Temperaturen mit. Und bis zum Wochenende müssen wir da auch zeitweise noch ein bisschen mehr aushalten. Deswegen also auch hier schon mal die schattigen Plätzchen vorreservieren am besten.
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0: Die Straßen sehen soweit gut aus, ihr habt freie Fahrt.
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0: Blitzt wird momentan auf der A6, wenn ihr in Richtung Mannheim unterwegs seid, und zwar in Höhe vom Rastplatz Höllenplacken. Hier sind 130 erlaubt. Auf der A8 gibt es eine Geschwindigkeitskontrolle in Fahrtrichtung Pirmasens, in Höhe Pirmasens-Winzeln an der Überleitung zur A62 hier in der 100er-Zone. Geblitzt wird auf der L497, wenn ihr von Rotalben in Richtung der B270 unterwegs seid, in Höhe der Biebermühle. Und es wird auch nochmal eure Geschwindigkeit in Kaiserslautern überprüft, und zwar in der Kohlenhofstraße. Wenn ihr noch was entdeckt habt, gerne melden über die 0631 75 00 und 4x7.
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0: Schönen Mittwochnachmittag. Wir kühlen uns gemeinsam mit euch da draußen runter mit den besten Hits aller Zeiten. Chaka Khan und Rufus Ain't Nobody. Lisa Arm ist für euch im Studio. Hallo.

0: Nico Santos und Topic Would I Lie to You, der Mittwochnachmittag bei eurer Antenne. Wenn beim Lothringer Dell der Zapfhahn läuft, die Musik angeht und sich die Nachbarschaft an der Vogelwogstraße trifft, dann ist wieder Siedlerkerwe. Diesen Samstag und Sonntag lädt die Siedlergemeinschaft Lothringer Dell in Kaiserslautern zu 2 Tagen voller Musik, Essen, Getränke und Gemeinschaft ein. Bevor gefeiert wird, lohnt sich aber der Blick darauf, wer dieses Fest eigentlich auf die Beine stellt. Was hinter der Siedlergemeinschaft steckt, erzählt der erste Vorsitzende Tobias Frank.
1: Das ist eigentlich gegründet aus den Siedlern, die zusammen die Häuser gebaut haben in Lothringer Dell und Lothringer Schlag. Das war eine ganz, ganz alte Idee, wie Handwerker zusammen Häuser bauen. Und daraus ist dieser Verein entstanden.
0: Am Samstag startet die Siedlerkerwe ab 17 Uhr. Um 19 Uhr ist dann Fassbieranstich und danach wird es erstmal richtig musikalisch.
1: Wir haben Live-Musik, beste Kerwe-Musik. Das Beste ist Eintritt frei. Könnt vorbeikommen, könnt euch das Ganze mal anschauen. Dieses Jahr wird In-Flight spielen. Und ich habe die Setliste schon gehört, wird richtig gut.
0: Der Sonntag beginnt dann klassisch mit dem Frühshoppen ab 10 Uhr und natürlich darf auch hier die Musik nicht fehlen.
1: Da wird es meist aus der Dose gespielt, da haben wir leider keine musikalische Begleitung, aber einige Acts, die mittags noch kommen. Mittags kommen Hip-Hopper und machen noch Aufführungen und ein DJ kommt und wird Musik machen.
0: Die Siedlerkerwe der Lothringer Dell läuft am Samstag und Sonntag in der Vogelwogstraße 69 in Kaiserslautern. Der Eintritt ist frei, also einfach vorbeischauen, bekannt Gesichter treffen und gemeinsam ein Stück Stadtteil leben.
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0: dass ältere Menschen dort auch mit Rollator, Rollstuhl oder Pflegebedarf gut zurechtkommen. Eine gut begehbare bodengleiche Dusche gibt es in rund 15.000 Wohnungen. Auch in Pirmasens und Zweibrücken sieht das Institut großen Nachholbedarf. In Pirmasens gelten rund 1.100 von knapp 24.100 Wohnungen als ideal fürs Alter geeignet. In Zweibrücken sind es rund 900 von 18.100 Wohnungen. Im Landkreis Kaiserslautern sind es rund 3.300 von 58.700 Wohnungen. Der nordöstliche Randbereich der Kaiserslauterer Innenstadt soll Städtebau-Fördergebiet werden. Der Stadtrat hat die Verwaltung beauftragt, die Bewerbung dafür einzuleiten. Das geplante Gebiet trägt den Titel Innenstadt Ost, nordöstlicher Teilbereich und umfasst rund 31 Hektar. Es liegt unter anderem zwischen Lendelstraße, Bahntrasse, Altenwogstraße, Fischerstraße, Albrechtstraße und Mannheimer Straße. Dort leben gut 4.200 Menschen. Schwerpunkt soll eine nachhaltige und klimaangepasste Entwicklung sein. Auch Bürgerinnen und Bürger sollen in den Prozess einbezogen werden. Der Pakt für Pirmasens steht im Finale beim Deutschen Kita-Preis. Das lokale Bündnis hat es in der Kategorie Lokales Bündnis für frühe Bildung des Jahres in die Endrunde geschafft. Ausgezeichnet werden Bündnisse, die sich besonders für gute frühkindliche Bildung einsetzen. Der Pakt für Pirmasens wurde unter anderem wegen seiner Arbeit in einer von Kinder- und Jugendarmut betroffenen Stadt ausgewählt. Ziel ist es, Bildungs- und Teilhabechancen von Kindern und Jugendlichen zu verbessern. Als Beispiel nennt die Deutsche Kinder- und Jugendstiftung das Frühstücksangebot in Pirmasenser Kitas. Die Ergebnisse fließen in die Entscheidung der Jury ein. Die Preisverleihung findet am 26. November in Berlin statt. Zum Sport. Der erste FC Kaiserslautern hat seine Offensive verstärkt. Ibrahim Kanate wechselt auf Leihbasis vom belgischen Erstligisten RSC Anderlecht auf den Betzenberg. In Anderlecht kam der 19-Jährige bereits in der Jupiler Pro League sowie in Qualifikationsspielen zur Conference League und Europa League zum Einsatz. FCK-Sportdirektor Marcel Kloß sieht in Kanate ein junges, entwicklungsfähiges Profil. Vor allem seine Schnelligkeit und seine Qualitäten im 1 gegen 1 sollen den Roten Teufeln mehr Flexibilität in der Offensive geben. Kanate selbst sagt, der FCK habe ihm von Beginn an großes Vertrauen entgegengebracht. Er wollte sich in Kaiserslautern weiterentwickeln, Spielzeiten erarbeiten und mit Horn und Vorlagen zum sportlichen Erfolg beitragen.
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2: Wir schwitzen uns durch den Mittwoch bei Temperaturen bis 35 Grad und das bei strahlendem blauen Himmel und Sonnenschein. Und da gibt's auch kein Abtun, sondern die Sonne, die bleibt weiterhin unerbittlich. Nur so ein paar Wolken, die sind dekomäßig vielleicht mal mit dabei. Regen gibt's jetzt erstmal keinen, auch morgen und am Freitag voraussichtlich nicht. Das heißt also, für Abkühlung müssen wir in irgendeiner Form selber sorgen, denn von oben gibt's erstmal nichts von Mutter Natur.
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2: Aktuell sieht's gut aus bei uns hier in der Region. Auf den Straßen ist nämlich nichts los für euch.
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2: Blitzt wird momentan auf der A6, wenn ihr in Richtung Mannheim unterwegs seid, und zwar in Höhe vom Rastplatz Höllenplacken. Hier sind 130 erlaubt. Auf der A8 gibt es eine Geschwindigkeitskontrolle in Fahrtrichtung Pirmasens, in Höhe Pirmasens-Winzeln an der Überleitung zur A62, hier in der 100er Zone. Geblitzt wird auf der L497, wenn ihr von Rotalben in Richtung der B270 unterwegs seid, in Höhe der Biebermühle. Und es wird auch nochmal eure Geschwindigkeit in Kaiserslautern überprüft, und zwar in der Kohlenhofstraße. Wenn ihr noch was entdeckt habt, gerne melden über die 0631 75 00 und 4 mal die 7.
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0: Jungs von Genesis Invisible Touch, der Mittwochnachmittag bei eurer Antenne. Man steht am Gepäckband, alle anderen nehmen ihre Koffer mit, nur der eigene kommt einfach nicht. Gerade zur Reisezeit passiert das immer wieder. Aber was muss man dann sofort machen und wann gibt es Geld zurück? Klären wir jetzt.
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0: Mein Kollege Marco ist bei mir. Marco, mein Koffer kommt am Flughafen nicht an. Was ist der erste wichtige Schritt?
2: Nicht einfach nach Hause oder ins Hotel fahren, sondern eben direkt am Flughafen melden. Meistens gibt es dafür den Lost and Found Schalter, also so einen Gepäckservice der Airline. Dort sollte man den Verlust oder die Verspätung sofort aufnehmen lassen und sich eine schriftliche Bestätigung geben lassen. Häufig heißt das PIR-Bericht. Der ist wichtig, falls man später Kosten geltend machen will. Die Airline haftet grundsätzlich, wenn aufgegebenes Gepäck verloren geht, beschädigt wird oder verspätet ankommt. Die Entschädigung kann bis zu rund 1.300 Euro betragen, aber man muss den Schaden belegen können.
0: Und was darf ich kaufen, wenn der Koffer erstmal weg ist?
2: Das Wichtigste ist, angemessen bleiben und alle Belege aufheben. Wenn der Koffer am Urlaubsort fehlt, kann man notwendige Dinge kaufen, also zum Beispiel Zahnbürste, Unterwäsche, ein Shirt oder wichtige Hygieneartikel. Luxus-Shopping auf Airline-Kosten funktioniert natürlich nicht. Wichtig sind auch die Fristen. Beschädigtes oder verlorenes Gepäck muss schriftlich innerhalb von 7 Tagen reklamiert werden. Bei verspätetem Gepäck gilt eine Frist von 21 Tagen, nachdem man den Koffer zurückbekommen hat. Und ein Tipp für die Reise: Medikamente, Schlüssel, Dokumente, Ladegeräte und Wertsachen gehören immer ins Handgepäck.
0: Danke dir, Marco. Morgen wird's wieder sommerlich bei uns. Wir machen den Trinkcheck bei Hitze.
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0: Der Blick aufs Thermometer, der macht gerade nur so bedingt Spaß. Aktuell bei euch in Trippstadt 35 Grad, auch bei euch in Otterbach und in Erfenbach 35 Grad.
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2: Ich bin Thomas Bleskin. Bundeskanzler Merz hat sich ausdrücklich zur vorgeschlagenen Anhebung des Renteneintrittsalters bekannt. Im Bundestag verwies er auf die steigende Lebenserwartung und sagte, für ein ausreichendes Einkommen im Alter müsse künftig teilweise länger gearbeitet werden. Union und SPD wollen die Vorschläge der Rentenkommission umsetzen. Diese empfiehlt, das Rentenalter an die Lebenserwartung zu koppeln. Die Regelaltersgrenze würde damit bis 2041 auf etwa 67 Jahre und 6 Monate steigen. Familienministerin Prien plädiert für eine gesetzliche Altersgrenze von 13 Jahren für die eigenständige Nutzung sozialer Medien wie TikTok, Instagram oder Snapchat. Prien bezog sich dabei auf eine Empfehlung der Expertenkommission Kinder- und Jugendschutz in der digitalen Welt.
3: Die gesetzliche Altersgrenze von 13 Jahren ist allerdings nur ein Vorschlag der Expertenkommission. Alternativ wurde darüber diskutiert, über den EU Digital Services Act bestimmte Dienste oder einzelne Funktionen für bestimmte Altersgruppen zu beschränken. Worin sich die Kommission aber einig ist, das Thema muss auf europäischer Ebene geregelt werden. Und am Ende müssten besonders auch die Plattformbetreiber in die Pflicht genommen werden. Kinder und Jugendliche einfach aus der digitalen Welt auszusperren, sei kein Schutz. Fiona Reinhardt, Nachrichtenredaktion.
2: In Frankreich ist eine erste Erkrankung im Zusammenhang mit dem Ebola-Ausbruch in der Demokratischen Republik Kongo nachgewiesen worden. Ein Arzt, der aus dem zentralafrikanischen Land zurückkehrte, sei positiv getestet worden, hieß es vom französischen Gesundheitsministerium.
4: Schon mehr als 1000 Menschen haben sich in der Demokratischen Republik Kongo mit Ebola infiziert und jetzt gibt es auch einen Fall in Frankreich. Allerdings war der Mann vorher für die Arbeit im Kongo und zwar genau dort, wo die Krankheit rumgeht. Sein Zustand ist stabil und auch wenn es für den Mann direkt ins Krankenhaus ging, schauen die Behörden in Frankreich jetzt, ob es Kontaktpersonen gibt, die dann 3 Wochen zu Hause in Quarantäne müssen. Ebola-Fieber kann lebensbedrohlich sein und wird durch Körperkontakt und auch Kontakt mit Körperflüssigkeiten übertragen. In Europa schätzen die Behörden das Ansteckungsrisiko aber als gering ein. Aus Paris, Rache Sommer.
2: Das Bundesamt für Sicherheit in der Informationstechnik warnt vor einer wachsenden Bedrohung durch KI-gestützte Cyberangriffe. BSI-Präsidentin Plattner sprach von einer neuen Phase der Cybersicherheit. Sicherheitsbehörden sehen Cyberangriffe bereits heute als Ausdruck geopolitischer Spannungen. Die Bundesregierung plant deshalb, mit einem neuen Gesetz eine aktive Cyberabwehr zu ermöglichen.
1: Und jetzt noch mehr Informationen aus unserer Region.
5: Mit Lisa Jäger. Viele Wohnungen in der Westpfalz sind laut Pestel-Institut nicht ausreichend fürs Wohnen im Alter geeignet. Außerdem in den Regionalnachrichten um 17:30. Der Pakt für Pirmasens steht im Finale beim Deutschen Kita-Preis. Der erste FC Kaiserslautern leiht Offensivspieler Ibrahim Kanate vom RSC Anderlecht aus. Ausführliche Nachrichten aus der Region gibt's wieder um 17:30.
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0: Heute wechselt ihr am besten ähnlich schon wie bei den letzten Tagen von einem schattigen Plätzchen ins nächste, denn die Sonne, die ist heute weiterhin unerbittlich und höllisch heiß. Temperaturen bis 35 Grad gibt's und bis in den Feierabend nochmal jede Menge Sonnenschein. Wenn Wolken unterwegs sind bei uns im Antenneland, dann sind die nur pure Deko, denn auch wie die letzten Tage bleibt's trocken. Das heißt also, wir müssen nochmal uns selber irgendwie in irgendeiner Form abkühlen.
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0: Aktuell kommt ihr gut durchs Antenneland. Die Straßen, die sind frei.
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0: Blitzt wird momentan auf der A6, wenn ihr in Richtung Mannheim unterwegs seid, und zwar in Höhe vom Rastplatz Höllenplacken. Hier sind 130 erlaubt. Auf der A8 gibt es eine Geschwindigkeitskontrolle in Fahrtrichtung Pirmasens, in Höhe Pirmasens-Winzeln an der Überleitung zur A62 hier in der 100er-Zone. Geblitzt wird auf der L497, wenn ihr von Rotalben in Richtung der B270 unterwegs seid, in Höhe der Biebermühle. Und es wird auch nochmal eure Geschwindigkeit in Kaiserslautern überprüft, und zwar in der Kohlenhofstraße. Wenn ihr noch was entdeckt habt, gerne melden über die 0631 75 00 und 4x7.
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0: schönen Mittwochnachmittag. Also mein ultimativer Tipp zum Runterkühlen bei diesen höllisch heißen Temperaturen für all diejenigen, die sich auch wie ich ohne Klimagerät durch den Tag bewegen müssen. Ich gucke mir ganz gerne alte Folgen von Game of Thrones an, wenn die da im hohen Norden unterwegs sind. Na, viel Eis, viel Schnee, viel kalt und das kühlt einen dann doch schon so innerlich ein bisschen runter. Bis zu dem Zeitpunkt, wo der Nachtkönig zumindest in meinen Vorstellungen so aussieht wie so ein ganz toll leckeres Wassereis. Dann weißt du, okay, jetzt ist es zu spät, ich sollte vielleicht das Programm wechseln. Wir kühlen uns dann doch besser runter mit den besten Hits aller Zeiten. Crowded House für euch, Weather with you. Lisa Ames am Mikrofon, hallo.

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2: Die Stadt feiert dieses Jahr.
0: Kaiserslautern feiert 750 Jahre.
2: Denn Kaiserslautern wird ab morgen auch zur Galerie unter freiem Himmel. Beim Artwalk zeigt die freie Kunst- und Kulturszene der Stadt, was sie kann. Und das nicht nur in klassischen Ausstellungsräumen, sondern auch in Hinterhöfen, Felsenkellern, Schaufenstern, Leerständen und auf Plätzen in der Innenstadt. 4 Tage lang gibt's Kunst, Fotografie, Literatur, Tanz, Performances, Musik und vieles mehr mitten in der Stadt. Über 70 Veranstaltungen an über 20 Orten sind geplant. Also klickt euch rein auf artwalk-kaiserslautern.de. Dort findet ihr alle Veranstaltungen inklusive einer interaktiven Karte. Bisschen La Dolce Vita mitten in Kaiserslautern. Die Emmerichsmohler Musikschule lädt morgen zum italienischen Abend ins Theodor-Zink-Museum ein. Lehrkräfte und Schülerinnen und Schüler nehmen euch musikalisch mit nach Italien. Mit Musik zum Zurücklehnen, genießen und kurz mal den Alltag entfliehen. Auf dem Programm steht ein Abend voller italienischem Lebensgefühl, bekannten Melodien und sommerlicher Stimmung. Also nichts wie hin, los geht's, morgen um 19 Uhr, Eintritt frei. Und ABBA-Feeling unter freiem Himmel beim Cooper Open Air Festival in Pirmasens. Da steht am Freitag One Night in Sweden auf der Bühne, eine große Tribute-Show rund um die Hits der schwedischen Pop-Legenden. Zu hören gibt's Klassiker wie Waterloo, Mamma Mia, arrangiert möglichst nah am Original-Sound und mit viel 70er-Jahre-Feeling auf der Bühne. Los geht die ABBA-Show um 21 Uhr im Paulus-Park. Tickets kosten im Vorverkauf 20 Euro, an der Abendkasse 23. Und mehr Infos gibt's auf cooper-ps.de. Habt ihr noch was für unsere Veranstaltungstipps? Dann schickt uns gerne alle Infos an die 0631 75 00 und 4 mal die 7.
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1: Mit Lisa Jäger. Viele Wohnungen in der Westpfalz sind nach einer Untersuchung des Pestel-Instituts nicht ausreichend fürs Wohnen im Alter geeignet. Das Institut hat im Auftrag des Bundesverbands Deutscher Baustofffachhandel die Alterstauglichkeit von Wohnungen untersucht. In Kaiserslautern sind demnach von rund 59.600 Wohnungen nur etwa 3.600 so gebaut, dass ältere Menschen dort auch mit Rollator, Rollstuhl oder Pflegebedarf gut zurechtkommen. Eine gut begehbare bodengleiche Dusche gibt es in rund 15.000 Wohnungen. Auch in Pirmasens und Zweibrücken sieht das Institut großen Nachholbedarf. In Pirmasens gelten rund 1.100 von knapp 24.100 Wohnungen als ideal fürs Alter geeignet. In Zweibrücken sind es rund 900 von 18.100 Wohnungen. Im Landkreis Kaiserslautern sind es rund 3.300 von 58.700 Wohnungen. Der nordöstliche Randbereich der Kaiserslauterer Innenstadt soll Städtebaufördergebiet werden. Der Stadtrat hat die Verwaltung beauftragt, die Bewerbung dafür einzuleiten. Das geplante Gebiet trägt den Titel Innenstadt Ost, nordöstlicher Teilbereich und umfasst rund 31 Hektar. Es liegt unter anderem zwischen Lendelstraße, Bahntrasse, Altenwogstraße, Fischerstraße, Albrechtstraße und Mannheimer Straße. Dort leben gut 4.200 Menschen. Schwerpunkt soll eine nachhaltige und klimaangepasste Entwicklung sein. Auch Bürgerinnen und Bürger sollen in den Prozess einbezogen werden. Der Pakt für Pirmasens steht im Finale beim Deutschen Kita-Preis. Das lokale Bündnis hat es in der Kategorie Lokales Bündnis für frühe Bildung des Jahres in die Endrunde geschafft. Ausgezeichnet werden Bündnisse, die sich besonders für gute frühkindliche Bildung einsetzen. Der Pakt für Pirmasens wurde unter anderem wegen seiner Arbeit in einer von Kinder- und Jugendarmut betroffenen Stadt ausgewählt. Ziel ist es, Bildungs- und Teilhabechancen von Kindern und Jugendlichen zu verbessern. Als Beispiel nennt die Deutsche Kinder- und Jugendstiftung das Frühstücksangebot in Pirmasenser Kitas. Die Ergebnisse fließen in die Entscheidung der Jury ein. Die Preisverleihung findet am 26. November in Berlin statt. Zum Sport. Der erste FC Kaiserslautern hat seine Offensive verstärkt. Ibrahim Kanate wechselt auf Leihbasis vom belgischen Erstligisten RSC Anderlecht auf den Betzenberg. In Anderlecht kam der 19-Jährige bereits in der Jupiler Pro League sowie in Qualifikationsspielen zur Konferenz

0: Tabletten rausgepackt und die gute Sonnencreme bereitstellen.
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0: Nix los auf den Straßen. Freie Fahrt für euch unterwegs.
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0: Blitzt wird momentan auf der A6, wenn ihr in Richtung Mannheim unterwegs seid, und zwar in Höhe vom Rastplatz Höllenplacken. Hier sind 130 erlaubt. Auf der A8 gibt es eine Geschwindigkeitskontrolle in Fahrtrichtung Pirmasens, in Höhe Pirmasens-Winzeln an der Überleitung zur A62, hier in der 100er-Zone. Geblitzt wird auf der L497, wenn ihr von Rotalben in Richtung der B270 unterwegs seid, in Höhe der Biebermühle. Und es wird auch nochmal eure Geschwindigkeit in Kaiserslautern überprüft, und zwar in der Kohlenhofstraße. Wenn ihr noch was entdeckt habt, gerne melden über die 0631 75 00 und 4 mal die 7.
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1: Wer sagt eigentlich, dass man mit 70 leiser werden muss? In Hamburg steht ein Chor auf der Bühne, der genau das Gegenteil beweist. Der Chor heißt Heaven Can Wait und der Name ist Programm. Der Himmel kann warten, hier wird erstmal gesungen. Mitmachen darf man dort erst ab 70 Jahren. Die Sängerinnen und Sänger sind also in einem Alter, in dem andere vielleicht den Ruhestand planen und stehen stattdessen auf der Bühne mit Mikrofon, Band und richtig viel Energie. Geleitet wird der Chor von Jan-Christoph Scheibe. Er lässt seine Leute keine klassischen Volkslieder singen, sondern Pop, Rock und Rap. Also Musik, die viele eher bei den Kindern oder Enkeln vermuten würden. Und genau das macht den Reiz aus. Wenn Menschen mit 70, 80 oder sogar über 90 Jahren solche Songs singen, bekommen die Texte plötzlich eine ganz andere Bedeutung. Dieses Jahr geht der Chor sogar auf Tournee durch Norddeutschland. Auf der Bühne geht es nicht darum, möglichst jung zu wirken. Es geht darum, sichtbar zu sein, laut zu sein und zu zeigen, Lebensfreude hat kein Ablaufdatum. Kleine Kostprobe gefällig.

0: Ein Chor also mit Stimme, Haltung und dem ziemlich guten Gefühl, da geht noch was.
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0: Blick zu euch aus Thermometer in Landstuhl momentan 35 Grad, bei euch in Wattweiler auch 35 Grad und auch bei euch in Alsenborn messen wir momentan 35 Grad.
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2: Ich bin Thomas Bleskin. Bundeskanzler Merz dringt auf eine Verabschiedung der geplanten Rentenreform noch in diesem Jahr. Im Bundestag warb er für eine zügige Umsetzung der Vorschläge einer Expertenkommission, die unter anderem eine schrittweise Anhebung des Renteneintrittsalters vorsehen. Merz verteidigte die Pläne erneut und wies Vorwürfe einer Rentenkürzung zurück. Deutschlands Handynetze sind besser geworden, aber mancherorts ist die Verbindung immer noch ziemlich mies. Über eine App sollen Nutzer jetzt genau diese Funklöcher melden. Unter dem Hashtag Check dein Netz starten das Bundesdigitalministerium und die Bundesnetzagentur eine einwöchige Mitmachaktion.
3: Bundesdigitalminister Wildberger spricht vom großen Netztest. Und da ist jeder Handynutzer aufgerufen, mitzumachen. Denn aktuell gibt es immer noch Orte in Deutschland, an denen keines der großen Handynetze von Telekom, Vodafone und O2 standardmäßig funktioniert. Das sind immer noch gut 786 Quadratkilometer. Über die App Mobilfunkcheck sollen wir diese Woche melden, wo die Funklöcher sind. Das hilft den Anbietern und der Bundesnetzagentur einzustufen, wie die Situation vor Ort ist. Und sorgt am Ende dafür, dass die Netzabdeckung in Summe besser wird. Tanja Wagner, Nachrichtenredaktion.
2: In Frankreich ist eine erste Erkrankung im Zusammenhang mit dem Ebola-Ausbruch in der Demokratischen Republik Kongo nachgewiesen worden. Ein Arzt, der aus dem zentralafrikanischen Land zurückkehrte, sei positiv getestet worden, hieß es vom französischen Gesundheitsministerium.
4: Schon mehr als 1000 Menschen haben sich in der Demokratischen Republik Kongo mit Ebola infiziert und jetzt gibt es auch einen Fall in Frankreich. Allerdings war der Mann vorher für die Arbeit im Kongo und zwar genau dort, wo die Krankheit rumgeht. Sein Zustand ist stabil und auch wenn es für den Mann direkt ins Krankenhaus ging, schauen die Behörden in Frankreich jetzt, ob es Kontaktpersonen gibt, die dann 3 Wochen zu Hause in Quarantäne müssen. Ebola-Fieber kann lebensbedrohlich sein und wird durch Körperkontakt und auch Kontakt mit Körperflüssigkeiten übertragen. In Europa schätzen die Behörden das Ansteckungsrisiko aber als gering ein. Aus Paris, Rachel Sommer.
2: Nach dem Fund eines toten Säuglings in Renningen bei Stuttgart richtet sich der Verdacht nun gegen die Mutter des Kindes. Nach Angaben von Polizei und Staatsanwaltschaft gibt es bislang keine Hinweise auf die zunächst gemeldete Entführung. Stattdessen wird gegen die 32-Jährige wegen des Verdachts des Vortäuschens einer Straftat ermittelt.
1: Und jetzt noch mehr Informationen aus unserer Region.
5: Mit Lisa Jäger. Viele Wohnungen in der Westpfalz sind laut Pestel-Institut nicht ausreichend fürs Wohnen im Alter geeignet. Außerdem in den Regionalnachrichten um 1:30. Der Pakt für Pirmasens steht im Finale beim Deutschen Kita-Preis. Der erste FC Kaiserslautern leiht Offensivspieler Ibrahim Kanate vom RSC Anderlecht aus. Ausführliche Nachrichten aus der Region gibt's wieder um 1:30.
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0: Der Hochsommer hat uns fest im Griff im Antenneland. Auch heute müssen wir uns durch den Tag schwitzen bei Temperaturen bis 35 Grad. Viel trinken, am besten den Schatten irgendwo suchen und euch da aufhalten bis in den Feierabend, wenn es dann mal so leicht kühler wird. Denn die Sonne bleibt heute den ganzen Tag bei uns am Start und bringt eben auch die heißen Temperaturen mit. Und bis zum Wochenende müssen wir da auch zeitweise noch ein bisschen mehr aushalten. Deswegen also auch hier schon mal die schattigen Plätzchen vorreservieren am besten.
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0: Die Straßen sehen soweit gut aus, ihr habt freie Fahrt.
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0: Geblitzt wird bei uns in der Region auf der A6 in Fahrtrichtung Mannheim und zwar am Rastplatz Höllenplacken in der 130er-Zone und auf der A8 in Fahrtrichtung Pirmasens in Höhe Pirmasens-Winzeln an der Überleitung zur A62 hier in der 100er-Zone. Letzter Blitzer aktuell in 2 Brücken im Etzelweg und wenn ihr noch unterwegs was gesehen habt, durchklingeln, Bescheid sagen über die 0631 75 00 und 4x7.
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0: Na, die Hälfte der Woche haben wir doch jetzt schon geschafft an diesem Mittwoch. Bedeutet ja aber, es sind weniger Tage, bis es wieder heißt, herzlich willkommen zum Altstadtfest in Kaiserslautern. Wir von der Antenne sind mit unserer Bühne in der Spittelstraße wieder am Start. Und welches Programm euch da erwartet, das alles klären wir gleich nach zwei Hits. Ultravox Dancing with Tears in My Eyes ist jetzt für euch am Start. Alles, was zur Abkühlung dient bei dem Wetter, wird genommen, wenn es dann auch die eigenen Tränen sind. Die besten Hits aller Zeiten, Lisa Aves für euch am Mikrofon. Hallo.

0: Snap. Wenigstens eine Künstlerin, die sagen kann, meine Teilnahme am Eurovision Song Contest hat mir was gebracht. Rosalind mit Snap, die besten Hits aller Zeiten am Mittwochnachmittag bei eurer Antenne. Eines der schönsten, aber auch wohl lautesten Wochenenden in Kaiserslautern rückt immer näher. Am 1. Juli-Wochenende heißt es wieder feuerfrei für das Altstadtfest. Volle Gassen, Musik an jeder Ecke und natürlich jede Menge Programm auf unserer Antennebühne in der Spittelstraße. Einige Bands haben wir euch schon vorgestellt, davon haben ein paar schon letztes Jahr unsere Bühne gerockt. Dazu gehört auch die Berliner Band Tango Bravo, die gemeinsam mit Sängerin Oktober auftritt. Für die Band ist Kaiserslautern längst kein unbekanntes Pflaster mehr, erzählt uns Bandmitglied Johann.
1: Wir haben schon in Lautern gespielt, wir sind bereits letztes Jahr auf dem Altstadtfest aufgetreten und wir freuen uns sehr darauf, auf eure Antennebühne zurückzukehren. Auch unser erster Gig in Lautern hat in der Altstadt stattgefunden und zwar 2024 im Harp. Das war sozusagen der Start für die Tango Bravo Lautern Beziehung und wir werden dort auch ganz bestimmt wieder am Tresen vorbeischauen.
0: Dann wird's auf jeden Fall Zeit für das nächste Konzert in Lautern. Bleibt die Frage, was bringen Tango Bravo musikalisch mit auf die Bühne? Bandkollege Sebastian.
2: Eine Mischung aus Rock, Pop und Tanzmusik, aus Hits und Hüftschwüngen, aus Falsett und Funk. 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
1: Mit Lisa Jäger. Viele Wohnungen in der Westpfalz sind nach einer Untersuchung des Pestel-Instituts nicht ausreichend fürs Wohnen im Alter geeignet. Das Institut hat im Auftrag des Bundesverbands Deutscher Baustofffachhandel die Alterstauglichkeit von Wohnungen untersucht. In Kaiserslautern sind demnach von rund 59.600 Wohnungen nur etwa 3.600 so gebaut, dass ältere Menschen dort auch mit Rollator, Rollstuhl oder Pflegebedarf gut zurechtkommen. Eine gut begehbare bodengleiche Dusche gibt es in rund 15.000 Wohnungen. Auch in Pirmasens und Zweibrücken sieht das Institut großen Nachholbedarf. In Pirmasens gelten rund 1.100 von knapp 24.100 Wohnungen als ideal fürs Alter geeignet. In Zweibrücken sind es rund 900 von 18.100 Wohnungen. Im Landkreis Kaiserslautern sind es rund 3.300 von 58.700 Wohnungen. Der nordöstliche Randbereich der Kaiserslauterer Innenstadt soll Städtebau-Fördergebiet werden. Der Stadtrat hat die Verwaltung beauftragt, die Bewerbung dafür einzuleiten. Das geplante Gebiet trägt den Titel Innenstadt Ost, nordöstlicher Teilbereich und umfasst rund 31 Hektar. Es liegt unter anderem zwischen Lendelstraße, Bahntrasse, Altenwogstraße, Fischerstraße, Albrechtstraße und Mannheimer Straße. Dort leben gut 4.200 Menschen. Schwerpunkt soll eine nachhaltige und klimaangepasste Entwicklung sein. Auch Bürgerinnen und Bürger sollen in den Prozess einbezogen werden. Der Pakt für Pirmasens steht im Finale beim Deutschen Kita-Preis. Das lokale Bündnis hat es in der Kategorie Lokales Bündnis für frühe Bildung des Jahres in die Endrunde geschafft. Ausgezeichnet werden Bündnisse, die sich besonders für gute frühkindliche Bildung einsetzen. Der Pakt für Pirmasens wurde unter anderem wegen seiner Arbeit in einer von Kinder- und Jugendarmut betroffenen Stadt ausgewählt. Ziel ist es, Bildungs- und Teilhabechancen von Kindern und Jugendlichen zu verbessern. Als Beispiel nennt die Deutsche Kinder- und Jugendstiftung das Frühstücksangebot in Pirmasenser Kitas. Die Ergebnisse fließen in die Entscheidung der Jury ein. Die Preisverleihung findet am 26. November in Berlin statt. Zum Sport. Der erste FC Kaiserslautern hat seine Offensive verstärkt. Ibrahim Kanate wechselt auf Leihbasis vom belgischen Erstligisten RSC Anderlecht auf den Betzenberg. In Anderlecht kam der 19-Jährige bereits in der Jupiler Pro League sowie in Qualifikationsspielen zur Conference League und Europa League zum Einsatz. FCK-Sportdirektor Marcel Kloß sieht in Kanate ein junges, entwicklungsfähiges Profil. Vor allem seine Schnelligkeit und seine Qualitäten im 1 gegen 1 sollen den Roten Teufeln mehr Flexibilität in der Offensive geben. Kanate selbst sagt, der FCK habe ihm von Beginn an großes Vertrauen entgegengebracht. Er wollte sich in Kaiserslautern weiterentwickeln, Spielzeiten erarbeiten und mit Horn und Vorlagen

0: Nämlich nichts los für euch.
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3: Geblitzt wird bei uns in der Region auf der A6 in Fahrtrichtung Mannheim, und zwar am Rastplatz Höllenplacken in der 130er-Zone und auf der A8 in Fahrtrichtung Pirmasens in Höhe Pirmasens-Winzeln an der Überleitung zur A62 hier in der 100er-Zone. Letzter Blitzer aktuell in Zweibrücken im Etzelweg, und wenn ihr noch unterwegs was gesehen habt, durchklingeln, Bescheid sagen über die 0631 75 00 und 4x die 7.
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1: 24. Juni 1984. Cyndi Lauper ist mit Time After Time in den Top 10 der Charts. Sie wird 1953 in New York geboren und arbeitet später als Aushilfe im Second-Hand-Laden einer Freundin. Dort entdeckt sie ihr später dann für die Musikkarriere sehr wichtiges Interesse für extravagante Looks. Bei ihren ersten Auftritten, da steht nämlich ihr schrilles Bühnenoutfit definitiv im Fokus. 1983 wird dann ihr erstes Album She's So Unusual produziert, auf dem auch Time After Time drauf ist. Der Song entsteht in Rekordgeschwindigkeit. Eigentlich, da ist das Album nämlich schon so gut wie fertig. Girls Just Want To Have Fun ist im Kasten, She Bop ist aufgenommen, doch dem Produzenten Rick Chertoff, dem reicht das Ganze noch nicht. Und er meint, na komm, einer muss noch her. Und nur ein paar Tage später ist dann auch noch Time After Time fertig. Eine spontane Nummer, die zu einem von Cyndi Laupers größten Hits werden sollte.

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0: Abend in Kollweiler 35 Grad, bei euch in Katzweiler 34 Grad, in Merzalben aktuell auch 35 Grad.
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2: Ich bin Thomas Bleskin. Familienministerin Prien plädiert für eine gesetzliche Altersgrenze von 13 Jahren für die eigenständige Nutzung sozialer Medien wie TikTok, Instagram oder Snapchat. Prien bezog sich dabei auf die Empfehlung einer Expertenkommission.
3: Die sagt nämlich, statt eines Alleingangs einzelner Länder braucht es eine europäische Lösung. So sollen dann auch Plattformbetreiber mit in die Pflicht genommen werden, zum Beispiel durch einen verbindlichen Katalog sicherer und altersgerechter Voreinstellungen. An sich ist eine europäische Lösung auch denkbar, weil andere EU-Länder ja auch schon über dieses Thema debattieren. Allerdings sind die etwas strenger als Deutschland. In Spanien, Frankreich oder Griechenland beispielsweise steht eine Altersgrenze von 15 bis 16 Jahren im Raum. Fiona Reinhardt, Nachrichtenredaktion.
2: Deutschlands Handynetze sind besser geworden, aber mancherorts ist die Verbindung immer noch ziemlich schlecht. Über eine App sollen Nutzer jetzt genau diese Funklöcher melden. Unter dem Hashtag Check dein Netz starten das Bundesdigitalministerium und die Bundesnetzagentur eine einwöchige Mitmachaktion.
4: Bundesdigitalminister Wildberger spricht vom großen Netztest. Und da ist jeder Handynutzer aufgerufen, mitzumachen. Denn aktuell gibt es immer noch Orte in Deutschland, an denen keines der großen Handynetze von Telekom, Vodafone und O2 standardmäßig funktioniert. Das sind immer noch gut 786 Quadratkilometer. Über die App Mobilfunkcheck sollen wir diese Woche melden, wo die Funklöcher sind. Das hilft den Anbietern und der Bundesnetzagentur einzustufen, wie die Situation vor Ort ist. Und sorgt am Ende dafür, dass die Netzabdeckung in Summe besser wird. Tanja Wagner, Nachrichtenredaktion.
2: Bundeskanzler Merz drängt auf eine Verabschiedung der geplanten Rentenreform noch in diesem Jahr. Im Bundestag warb er für eine zügige Umsetzung der Vorschläge einer Expertenkommission, die unter anderem eine schrittweise Anhebung des Renteneintrittsalters vorsehen. Merz verteidigte die Pläne erneut und wies Vorwürfe einer Rentenkürzung zurück. Nach dem Fund eines toten Säuglings in Renningen bei Stuttgart richtet sich der Verdacht nun gegen die Mutter des Kindes. Nach Angaben von Polizei und Staatsanwaltschaft gibt es bislang keine Hinweise auf die zunächst gemeldete Entführung. Stattdessen wird gegen die 32-Jährige wegen des Verdachts des Vortäuschens einer Straftat ermittelt.
1: Und jetzt noch mehr Informationen aus unserer Region.
5: Mit Lisa Jäger. Viele Wohnungen in der Westpfalz sind laut Pestel-Institut nicht ausreichend fürs Wohnen im Alter geeignet. Außerdem in den Regionalnachrichten um halb. Der Pakt für Pirmasens steht im Finale beim Deutschen Kita-Preis. Der erste FC Kaiserslautern leiht Offensivspieler Ibrahim Kanate vom RSC Anderlecht aus. Ausführliche Nachrichten aus der Region gibt's wieder um halb.
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0: Heute wechselt ihr am besten ähnlich schon wie bei den letzten Tagen von einem schattigen Plätzchen ins nächste, denn die Sonne, die ist heute weiterhin unerbittlich und höllisch heiß. Temperaturen bis 35 Grad gibt's und bis in den Feierabend nochmal jede Menge Sonnenschein. Wenn Wolken unterwegs sind bei uns im Antenneland, dann sind die nur pure Deko, denn auch wie die letzten Tage bleibt's trocken. Das heißt also, wir müssen nochmal uns selber irgendwie in irgendeiner Form abkühlen.
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0: Aktuell kommt ihr gut durchs Antennenland. Die Straßen, die sind frei.
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0: Zwei Blitzer, die beschäftigen uns aktuell noch. Auf der A8 steht einer davon in Fahrtrichtung Pirmasens, in Höhe Pirmasens-Winzeln, an der Überleitung zur A62 hier in der 100er-Zone. Und auf der A6, wenn ihr Richtung Mannheim unterwegs seid, in Höhe vom Rastplatz Höllenplacken, hier sind 130 erlaubt. Wenn ihr noch was entdeckt habt, gerne Bescheid sagen über die 0631 75 00 und 4x7.
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0: The show must go on, die Show muss irgendwie weitergehen, auch bei 35 Grad. Ich schwitze mich gemeinsam mit euch in den Mittwochabend mit den besten Hits aller Zeiten. Queen für euch und

0: Den Song kann man glücklicherweise auch ganz hitzefreundlich mittanzen, die Village People, YMCA. Schönen Mittwochabend bei eurer Antenne. Ein Abend, viele Hits und wahrscheinlich ziemlich viele Menschen, die mindestens einen Refrain auswendig können. 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
0: Also, an alle Schlagerfans, freut euch auf einen bunten Schlagerabend, markiert's euch im Kalender, los geht's mit der perfekten Schlagershow am Samstag ab 19.30 Uhr im Waldstadion in Mackenbach. 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
1: Ja, und damit einen schönen Feierabend, einen schönen heißen Feierabend. Wir sorgen jetzt mal für ein bisschen Abkühlung. Du kannst nämlich 100 Euro gewinnen und das netto und steuerfrei. 100 Euro, wenn du weißt, was das hier für ein Film ist. Und ich sag mal so, unsere Praktikantin, die Lisa, die wusste das schon mal nicht, ne? Also, wir gucken mal, ob wir da heute weit kommen. Was ist das für ein Film? Okay, kann ich verstehen. Ist schon krass kompliziert, ne? Also, wenn du weißt, was das für ein Film ist, kannst du hier 100 Euro gewinnen. Und die Gewinnernummer zu uns ist die 0137 90 30 200. 0137 90 30 200. 50 Cent aus allen deutschen Netzen mit Leitung 2. Bist du live bei uns in der Show. Vorher noch ein paar Regeln.
2: Mitmachen bitte ab 18. An Minderjährige werden keine Gewinne ausgezahlt. Jeder Anruf kostet 50 Cent aus allen deutschen Netzen. Bitte darauf achten, dass nicht jeder Anruf, der Kosten produziert, auch automatisch ins Studio gelangt. Gewinnchancen im Leitungsspiel 1 zu 200.000. Dazu kann die Redaktion jederzeit ausgewählte Anrufer per Zufallsprinzip direkt ins Studio durchstellen. Die Teilnahmebedingungen sind auf cashquiz.de zu finden. Dort sind dann später auch alle Lösungen und Gewinner notiert. Und ein Spiel dauert maximal bis Sendungsende.
1: 100 Euro kannst du gewinnen an diesem heißen Mittwochfeierabend. Was ist das für ein Film? Oh, wenn das überhaupt jemand weiß, bin sehr gespannt. 0137 90 30 200. 0137 90 30 200. 50 Cent aus allen deutschen Netzen mit Leitung 2 bist du live bei uns in der Show. Und live hier in der Show ist auch der Mirki. Ich grüße dich.
3: Einen wunderschönen guten Abend.
1: Hast du einen Frosch im Hals,
3: jetzt
1: oder
3: was? Jetzt gerade, ja. Jetzt geht's schon wieder. Ich habe was getrunken, passt.
1: Ach ja, hört dann bitte hör auf zu trinken, ja?
3: Okay.
1: Ja, 100 Euro kann man gewinnen. Wann ist eigentlich das Geld auf das Gewinnerskonto?
3: Du, da bin ich ganz klar, denn heute Abend noch per Echtzeitüberweisung.
1: Da bist du ganz klar, weil das machst nicht du, sondern unser Spielechef und deswegen wird das auch klar.
3: Genau.
1: Was ist das bitte für ein Film? Hier nochmal die Frage. Aber wenn das jemand weiß, die Lisa, wie gesagt, die hatte Probleme damit, aber sonst weiß die richtig viel. Ne? 0137 90 30 250 Cent aus allen deutschen Netzen.
3: Oha, oha.
1: Und da klingelt's auch schon durchgestellt mit dem Chance-Button. Live, wer ist da? Hallo?
4: Hallo, hier ist der Luca.
1: Hallo Luca, ich grüße dich. Geht's dir gut, Luca?
4: Ja, sehr. Jetzt umso besser.
1: So, na, du wirst gleich hoffentlich auch noch gewinnen. Was hast du raus?
4: Notting Hill.
1: Woher weißt du das? Als Mann, sag mal. Ich dachte, das wäre so eine Frauenrunde.
3: Als junger Mann vor allem.
4: Ja, ja, das ist der Lieblingsfilm von meinem Vater.
1: Okay. Ich verstehen. Ich bin auch Hugh Grant-Fan. Ne? Jetzt ist es raus an dieser Stelle.
3: So,
1: Luca,
3: so.
1: 100 Euro hast du gewonnen. Bleib mal bitte am Telefon. Ganz viel Freude mit dem Geld. Ja, machen wir weiter.
3: Auf jeden Fall. Ich erfahre ganz neue Dinge von dir. 100 Euro. Damit geht's weiter.
1: Das. Die nächsten 100 Euro, da sage ich auch, da hatte die Lisa auch Probleme mit. Wir hören mal rein.
3: Boah.
1: Wir suchen einen Film. Wer kann was mit diesem super kurzen Ausschnitt anfangen? Wenn du das weißt, hättet ihr es nicht noch kürzer machen können? Das ist ja unfassbar. Also wenn du weißt, was wir hier suchen, 100 Euro kannst und wirst du hier gewinnen live unter der 0137 90 30 200. 0137 90 30 200. 50 Cent aus allen deutschen Netzen. Wir suchen den Filmtitel, den richtigen bitte am besten. Was ist das für ein Film? Wenn es überhaupt irgendwer weiß,

0: Ja.
1: Also Nancy, du meinst das Sandmännchen?
0: Ja.
1: Ah, nee, stimmt leider nicht.
2: Sorry, Nancy.
3: Also hatten wir aber auch nicht auch Film gesagt? Wir suchen einen Film. Also ein Film, ganz normaler Film, den wir suchen. Das hier ist nicht das Sandmännchen. Boah, nee. Also, es ist ein kurzer Ausschnitt, da sind wir uns einig. Aber wenn du wirklich weißt, was das für ein Film ist, was machen wir, wie viel Geld?
2: Was haben wir, 200 sind wir, oder?
3: Nee, 100 Euro hatten wir. Nee,
2: verdoppeln wir. Verdoppeln wir, gehen wir auf 200, na klar.
3: Wolltest du hier bei 100 Euro bleiben, oder was?
2: Auf gar keinen Fall.
3: Unfassbar. 0130 90 30 200 0130 90 30 200. 50 Cent aus allen deutschen Netzen. Was ist das hier für ein Film? So, und wenn du das weißt, gewinnst du jetzt sogar den doppelten Gewinn. Heute Abend bleibt dabei weiter auf dem Konto, ne?
2: Und zwar per Echtzeitüberweisung.
3: Also das ist mal die beste Abkühlung, die du dir gönnen kannst. 200 Euro heute Abend bei dir auf dem Konto zu deiner freien Verfügung. Heute gewinnen, heute kassieren. Was ist das für ein Film? Ist doch nicht das Sandmännchen, aber klingt in der Tat wie Sandmännchen,
2: hat
3: ne?
2: Eine gewisse Ähnlichkeit, ja.
3: 0137 90 30 200. 50 sind aus allen deutschen Netzen. Mit Leitung 2 bist du live bei uns in der Show. Moritz war auch schon mal in einer anderen Sendung da und meinte damals das.
1: Was ist deine Lösung, bitte?
4: Naja, ich muss ja ehrlich sagen, also zuerst, ich dachte ja auch Sandmännchen, ne? Aber
1: ja,
4: weiß
1: ja
4: jetzt,
1: viele, ja.
4: Also, ja, nee, aber jetzt weiß ich nämlich, es ist Avatar.
1: Also klar ist das leider gar nicht. Du, es ist auch falsch, das gibt's doch gar nicht.
3: Es ist nicht Avatar, Moritz, es tut mir echt leid, weiß nicht, wie der Soundtrack zu Avatar geht, aber
2: ich auch, es ist nicht. Auch so kurz geschnitten. Komm, es tut mir so leid, 200, ich verdoppel die 200, es gibt 400 Euro Garantiegewinn.
3: Krass, echt, ja?
2: Machen wir, heute Abend auf dem Konto.
3: Okay, hier ist, Achtung, live das Cash-Quiz an einem Tag, wo eh absolut Ausnahmezustand ist, es ist super heiß. Ist gerade irgendwer am Radio, ernsthaft jetzt, und weiß, was das ist? Dann gibt's dafür 400 Euro und das Beste ist, das Geld hast du heute Abend auf dem Konto. 0137 90 30 200, ich starte die Runde. Und bitte, jetzt auflösen, bitte jetzt 400 Euro mitnehmen unter der 0137 90 30 200. 50 Cent aus allen deutschen Netzen. Ja, können wir so eine Sendung an solchen heißen Tagen nicht mehr machen, das geht nicht.
2: Meinst du? Ja. Aber komm, wir brauchen was zum Abkühlen. 400, ich lege einen Huni oben drauf, einen Abkühlungshuni. Es gibt 500 Euro Ernst? Garantiegewinn.
3: Wirklich?
2: Die gehen heute netto steuerfrei noch auf dein Konto.
3: 500 Euro. Um 18.36 Uhr. Wer weiß, was das ist? Für einen Film. Wir suchen einen Film.
2: Bitte.
3: 0137 90 30 200. Und du gewinnst hier 500 Euro an Ort und Stelle. 0137 90 30 200. 50 Cent aus allen deutschen Netzen. Bin sehr gespannt. Claudi war in der vorherigen Sendung schon mal da. Meinte das?
2: Was ist es?
5: Ja. Das ist Pearl Harbor.
1: Ja.
5: Ja?
1: Thematisch... Ja, nee, es ist nicht Pearl Harbor, es tut mir leid.
3: Es ist nicht Pearl Harbor, Lisa tut sich weiterhin schwer, wir kommen hier nicht voran, du.
2: Es ist einfach falsch. So, wer hat's denn richtig raus? Komm, ich erhöhe den Gewinn doch mal, es gibt 600 Euro Garantiegewinn. Jetzt zu uns, komm mit Leitung 2, richtig lösen, 600 Euro kassieren.
3: Was ist das? Ein drittes Mal und bitte jetzt ein letztes Mal. 0137 90 30 200 0137 90 30 200 50 Cent aus allen deutschen Netzen. Wir haben bis hierhin gehört Pearl Harbor, Avatar und Sandmännchen. Weiß irgendwer, welchen Film wir suchen? Uns ist klar, der Ausschnitt ist echt tricky. Super kurz. Aber wenn du von den wenigen Leuten, die gerade Radio hören an diesem heißen Feierabend, wenn du weißt, welchen Film wir suchen, die Gewinnchance ist gerade riesig. Aber es ist, glaube ich, immer noch keiner da, ne?
2: So, der Gewinn ist noch nicht riesig genug. Pass mal auf, ich leg nochmal einen Huni. Nee, komm, ich leg 150 oben drauf.
3: Echt?
2: So, dein Gewinn am Radio lautet ab jetzt 750 Euro und die warten nur auf dich. Garantiegewinn geht heute noch raus per Echtzeitüberweisung.
3: 750 Euro, 18.38 Uhr. Jetzt guckt die Regie und Will macht auch schon Druck. Alle wollen wieder Musik hören. Ich kann es nicht ändern. 0137 90 30 200. 0137 90 30 200. 50 Cent aus allen deutschen Netzen. Mit Leitung 2 bist du live bei uns in der Show. Weißt du, was das für ein Film ist? Irgendwer, der da eine Ahnung hat? Dann bitte jetzt auflösen. Also einer bitte. Anna war in einer anderen Sendung schon mal da, meinte das.
1: Was hast du raus?
0: Ich sag Heidi.
1: Die Heidi? Die Heidi aus den Bergen? Ach nein, die ist es ja nicht. Tut mir leid.
2: Ja, welche denn sonst? Aber...

0: Naja, hallo, entschuldige Rio. Mal. Nee, es ist nicht Heidi. Heidi. Wir suchen einen Film. Heidi ist ja so weit weg von dem, was wir suchen. Ich bin echt skeptisch gerade.
1: Oh, Leute, was soll ich machen? Abbrechen? Nee, hat keinen Sinn. Weißt du was? Ich mach was Verrücktes. Ich leg noch mal was drauf. Und zwar nicht ein Fuffi oder ein Huni. Nein, nein. Es gibt ab jetzt 1.000 Euro.
0: Ist nicht dein Ernst?
1: Diese 1.000 Euro, die gibt's jetzt. Und die warten auf dich. Die gehen heute noch raus. Per Echtzeitüberweisung. So.
0: Liebe Anna, es ist nicht Heidi. 0137 90 30 200. Hört gerade irgendwer Radio? Liegt gerade irgendwer nicht in der Badewanne oder im Freibad oder im Pool? Irgendeiner, der weiß, welchen Film wir suchen. Es gibt jetzt den Hitzefrei-Bonus von 1.000 Euro. Und das Beste ist, das Geld hast du heute Abend schon auf dem Konto. Kannst du ausgeben, heute Abend noch, wenn du möchtest. 0137 90 30 200. 0137 90 30 200. 50 Cent aus allen deutschen Netzen, wenn irgendwer was weiß, was das hier für ein Film ist. So, wir werden die Gewinnchance jetzt erhöhen, bitte.
1: Auf jeden Fall, weil mit Leitung 2 ist noch niemand bei uns. Und wer jetzt raus hat, hat Glück. Warum? Ich wollte eigentlich verdoppeln, mache ich nicht. Ich verdreifache jetzt deine Gewinnchance. Noch mit am Start, Leitung 3 und 4. Drei nebeneinander liegende Leitungen zu 1.000 Euro.
0: 0137 90, 30, 200. Die Sendung ist gleich vorbei. Wir garantieren aber, es wird einen Gewinner geben. Die 1.000 Euro gehen auf jeden Fall raus unter der 0137 90, 30, 200. 50 Cent aus allen deutschen Netzen. Liebe Freunde aus der Senderabwicklung, wir können solche Sendungen an solchen heißen Tagen einfach nicht mehr machen. Das ist ja völlig Wahnsinn. Weiß irgendwer bitte, was das hier für ein Film ist? 1.000 Euro netto und steuerfrei, drei Leitungen. Drei Studioleitungen sind jetzt sogar geöffnet. Leitung 2, Leitung 3, Leitung 4. Ist irgendwer schon in eine der drei Leitungen? Hallo? Ist irgendwer in Leitung 2? Oder in der 4 oder in der 3?
1: Hallo?
0: Ist keiner da, der den Film sagt.
1: Die sind grün. Die warten auf dich. So, pass mal auf. Das hat ja keinen Sinn. Ich schau mal auf die Uhr. Ich gebe nochmal zwei Leitungen oben drauf. Die 7 und die Glücksleitung 13. Damit die fünffache Gewinnchance.
0: Echt?
1: 1.000 Euro, die warten. 1.000 Euro, die heute noch kassiert werden können und heute noch aufs Konto gehen.
0: Fünf Studioleitungen sind jetzt offen. Eine davon treffen, du kommst direkt ohne Umwege zu uns in die Show, nennst bitte diesen Film hier und gewinnst die 1.000 Euro unter der 0137 90 30 200. Gott, wir haben es schon 18.42 Uhr, die Sendung ist gleich vorbei. 0137 90 30 200. 50 Cent aus allen deutschen Netzen. Wir haben von Nancy das Sandmännchen gehört und da habe ich gesagt, nee, wir suchen einen Film. Moritz dachte an Avatar. Claudi an Pearl Harbor und Anna meinte, das ist Heidi. Das ist doch nicht Heidi. 1.000 Euro netto und steuerfrei. Aber kann sich bitte irgendwer aus der kalten Badewanne gerade ans Telefon bequemen?
1: Bitte.
0: Sofern er weiß, was hier überhaupt rauskommt.
1: Oder aus dem klimatisierten Auto, egal.
0: So,
1: niemand da. Ich erhöhe jetzt so lange die Gewinnchance, bis endlich jemand bei uns ist. Achtung, jetzt noch die sechste Leitung dazu, Leitung 16. Wir brechen das nicht ab. Sechsfache Gewinnchance, 1.000 Euro.
0: 0137 90 30 200. Es sind jetzt sogar sechs Studioleitungen auf grün. Für den richtigen Film bitte unter der 0137 90 30 200. 0137 90 30 200. 50 Cent aus allen deutschen Netzen. Sandmännchen, Avatar, Pearl Harbor und Heidi haben wir gehört. Und da denke ich mir bei Heidi und Sandmännchen, boah, das sind ja Lösungen, das ist so weit weg von unserer eigentlichen Lösung. Nee, das stimmt nicht. Was ist das hier für ein Film? 1.000 Euro netto und steuerfrei. Und nochmal, Mirko, versprich bitte, es bleibt dabei, das Geld hat man heute Abend auf dem Konto.
1: Das verspreche ich. Vom Spielechef höchstpersönlich überwiesen. Pass mal auf, immer noch niemand da. Die nächste Leitung, Leitung 18. Damit ab jetzt die siebenfache Gewinnchance zu 1.000 Euro.
0: Wahnsinn. Sieben Studioleitungen sind jetzt geöffnet. Wir haben es gleich 18.45 Uhr. Liebe Kollegen aus der Regie, ich weiß, auch ihr habt Druck. Bitte lasst uns auf den Sender. Es gibt die Ansage, es wird gleich jemand gewinnen. 1.000 Euro für den richtigen Film. In den letzten Augenblicken dieser Sendung unter der 0137 90 30 200. 0137 90 30 200. 50 Cent aus allen deutschen Netzen. Wie heißt dieser Film hier? 1.000 Euro. für die korrekte Lösung. Und die korrekte Lösung ist nicht Pearl Harbor oder Avatar. Wir müssen gleich in die letzten 120 Sekunden gehen, Mirko, das war's?
1: Absolut. Sondern, wie ist die richtige Lösung? So, ich wollte Einleitung dazu geben, hat keinen Sinn. Ich gucke auf die Uhr, es sind die letzten Sekunden. Jeden Augenblick kannst du hier scheppern, pass auf. Drei Leitungen obendrauf. Echt? Die 23, ja. Boah. Die 24 und die 25 heißt ab jetzt die beste. Die zehnfache Gewinnchance zu 1000 Euro Garantiegewinn, die heute noch auf dein Konto gehen.
0: 0137 90 30 200 und damit läuten wir jetzt gleich die letzten 120 Sekunden dieser Sendung ein. Wir brauchen die Lösung, 1000 Euro gehen auf jeden Fall raus, aber die Lösung braucht's bitte jetzt unter der 0137 90 30 200 50 Cent aus allen deutschen Netzen. Was ist das hier für ein Spielfilm? Irgendeiner, der es weiß? Dann bitte jetzt in den letzten... Okay, da starten Sie die letzten 120 Sekunden. Wie viele Leitungen sind geöffnet, Mirko?
1: 10 Leitungen, boah, zehnfache und damit beste Gewinnchance. 1000 Euro, die beste Gewinnchance bisher. Das Geld geht heute garantiert noch raus.
0: 0137 90 30 200. Keine 120 Sekunden mehr. Die Regie zählt uns jetzt an. Wir brauchen bitte jetzt ein Telefonklingeln. Irgendwer, der weiß, welchen Film wir suchen, unter der 0137 90 30 200 bitte jetzt. 0137 90 30 200 50 Cent aus allen deutschen Netzen. Bitte den richtigen Film. Jetzt für 1000 Euro heute Abend bei dir auf dem Konto. Wir machen an diesem 24. Juni eine Echtzeitüberweisung. Wenn du weißt, was das für ein Film ist, dann bitte die 1000 Euro jetzt gewinnen. In den letzten, oh Gott, gleich letzten 70 Sekunden. Es müsste jetzt eigentlich schon klingeln. 10 Leitungen sind geöffnet und du gewinnst unter der 0137 90 30 200 0137 90 30 200 50 Cent aus allen deutschen Netzen. So, haben wir gleich keine Musik mehr. Jetzt ist wirklich vorbei. 60 Sekunden, bitte. Jetzt muss es klingeln. 10 Leitungen sind geöffnet. Eine von diesen 10 Leitungen treffen. Du kommst direkt ohne Umwege zu uns in die Show. Und wenn du dann gleich unsere Stimmen in deinem Telefon hörst, bitte nicht auflegen. Ein letztes Mal, liebe Regie, bitte reingehört in den Schnipsel. Was ist das für ein Film? Und das ist nicht das Sandmännchen, nicht Avatar oder Heidi. 0137 90 30 200 0137 90 30 200 50 Cent aus allen deutschen Netzen. Boah, Mirko, ich bin so gespannt, wer gleich 1000 Euro gewinnt.
1: Ich auch, du 1000 Euro, Wahnsinn.
0: Liebe Regie, bitte lasst uns noch auf dem Sender, bis es hier gleich klingelt und wir garantiert auch einen Gewinner haben. So, da durchgestellt mit dem Chance-Button live. Hallo, wer ist da?
2: Ja, Valentina Deutsch.
0: Ich grüße dich. Was hast du raus, bitte?
2: Ja, das ist Titanic.
0: Oh, das stimmt, ja. Gott sei Dank. Du hast gerade 1000 Euro gewonnen. Herzlichen Glückwunsch.
2: Danke.
0: Ja, gerne. Bleib mal bitte am Telefon. Schönen Feierabend wünsche ich.
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0: Wir schauen nochmal eine Runde aufs Thermometer in Linden. Momentan 34 Grad, in Mehlingen 35 Grad, bei euch in Hochspeyer aktuell noch 35 Grad.
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2: Ich bin Thomas Bleskin. Bundesfamilienministerin Prien will in Deutschland ein Social-Media-Verbot für Kinder einführen, allerdings nur bis zum Alter von 13 Jahren und mit Ausnahmen etwa für Messenger-Dienste. Prien bezieht sich hierbei auf die Empfehlung einer Expertenkommission.
3: Kinder stoßen im Netz auf viele Gefahren, heißt es von der Expertenkommission, darunter Pornos, Mobbing oder Cybergrooming. Hinzu kommen die besorgniserregenden Nutzungszeiten. Etwa 1 Million Jugendliche würden digitale Medien auf problematische Weise nutzen. Um sie besser zu schützen, schlägt die Kommission härtere Regeln für Plattformen vor, sowie Handyverbote an Schulen und eine gesetzliche Altersgrenze. Die wird gerade auch in vielen anderen EU-Ländern diskutiert, teilweise mit noch strengeren Ansätzen. Auf EU-Ebene gibt es eine eigene Expertengruppe, die im Juli ihre Vorschläge vorlegen soll. Fiona Reinhardt, Nachrichtenredaktion.
2: Das Bundesamt für Sicherheit in der Informationstechnik warnt vor einer wachsenden Bedrohung durch KI-gestützte Cyberangriffe. BSI-Präsidentin Plattner sprach von einer neuen Phase der Cybersicherheit und erwartet in den kommenden Jahren eine deutlich angespanntere Lage. Sicherheitsbehörden sehen digitale Attacken bereits heute als Ausdruck geopolitischer Spannungen. In Frankreich ist eine erste Erkrankung im Zusammenhang mit dem Ebola-Ausbruch in der Demokratischen Republik Kongo nachgewiesen worden. Ein Arzt, der aus dem afrikanischen Land zurückkehrte, sei positiv getestet worden, hieß es vom französischen Gesundheitsministerium.
4: Schon mehr als 1000 Menschen haben sich in der Demokratischen Republik Kongo mit Ebola infiziert und jetzt gibt es auch einen Fall in Frankreich. Allerdings war der Mann vorher für die Arbeit im Kongo und zwar genau dort, wo die Krankheit rumgeht. Sein Zustand ist stabil und auch wenn es für den Mann direkt ins Krankenhaus ging, schauen die Behörden in Frankreich jetzt, ob es Kontaktpersonen gibt, die dann 3 Wochen zu Hause in Quarantäne müssen. Ebola-Fieber kann lebensbedrohlich sein und wird durch Körperkontakt und auch Kontakt mit Körperflüssigkeiten übertragen. In Europa schätzen die Behörden das Ansteckungsrisiko aber als gering ein. Aus Paris, Rachel Sommer.
2: Bundeskanzler Merz dringt auf eine Verabschiedung der geplanten Rentenreform noch in diesem Jahr. Im Bundestag warb er für eine zügige Umsetzung der Vorschläge einer Expertenkommission, die unter anderem eine schrittweise Anhebung des Renteneintrittsalters vorsehen. Merz verteidigte die Pläne erneut und wies Vorwürfe einer Rentenkürzung zurück.
1: Und jetzt noch mehr Informationen aus unserer Region.
5: Mit Lisa Jäger. Viele Wohnungen in der Westpfalz sind laut Pestel-Institut nicht ausreichend fürs Wohnen im Alter geeignet. Außerdem in den Regionalnachrichten um 20:30. Der Pakt für Pirmasens steht im Finale beim Deutschen Kita-Preis. Der erste FC Kaiserslautern leiht Offensivspieler Ibrahim Kanate vom RSC Anderlecht aus. Ausführliche Nachrichten aus der Region gibt's wieder um 20:30.
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0: Auch der Abend bringt nicht wirklich Abkühlung mit ins Antenneland, denn die Sonne, die ist weiterhin am Start und somit auch die Temperaturen von bis zu 35 Grad. Vielleicht geht's durch die Nacht etwas erfrischender bei euch, wenn ihr zumindest mal die Möglichkeit habt, eure Wohnung runterzukühlen. Bei Temperaturen um die 18 Grad starten wir dann morgen rein in den Donnerstag und da wartet schon der nächste Hitzetag auf uns, sogar noch mal ein Stückchen wärmer, heißer als heute. 36 Grad sind da die Höchstwerte.
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0: Nix los auf den Straßen. Freie Fahrt für euch unterwegs.
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0: 2 Blitzer, die beschäftigen uns aktuell noch. Auf der A8 steht einer davon in Fahrtrichtung Pirmasens, in Höhe Pirmasens-Winzeln, an der Überleitung zur A62 hier in der 100er-Zone. Und auf der A6, wenn ihr Richtung Mannheim unterwegs seid, in Höhe vom Rastplatz Höllenplacken, hier sind 130 erlaubt. Wenn ihr noch was entdeckt habt, gerne Bescheid sagen über die 0631 75 00 und 4x die 7.
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0: Euer musikalisches Abkühlungsprogramm Freihaus an diesem Mittwochabend. Mike Oldfield, Shadow on the Wall. Die besten Hits aller Zeiten. Dieser Arm ist im Studio für euch. Hallo.

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2: Die Stadt feiert dieses Jahr.
0: Kaiserslautern feiert 750 Jahre.
2: Denn Kaiserslautern wird ab morgen auch zur Galerie unter freiem Himmel. Beim Artwalk zeigt die freie Kunst- und Kulturszene der Stadt, was sie kann. Und das nicht nur in klassischen Ausstellungsräumen, sondern auch in Hinterhöfen, Felsenkellern, Schaufenstern, Leerständen und auf Plätzen in der Innenstadt. 4 Tage lang gibt's Kunst, Fotografie, Literatur, Tanz, Performances, Musik und vieles mehr mitten in der Stadt. Über 70 Veranstaltungen an über 20 Orten sind geplant. Also klickt euch rein auf artwalk-kaiserslautern.de. Dort findet ihr alle Veranstaltungen inklusive einer interaktiven Karte. Bisschen La Dolce Vita mitten in Kaiserslautern. Die Emmerich-Smohler Musikschule lädt morgen zum italienischen Abend ins Theodor-Zink-Museum ein. Lehrkräfte und Schülerinnen und Schüler nehmen euch musikalisch mit nach Italien. Mit Musik zum Zurücklehnen, Genießen und kurz mal den Alltag entfliehen. Auf dem Programm steht ein Abend voller italienischem Lebensgefühl, bekannten Melodien und sommerlicher Stimmung. Also nichts für hin, los geht's morgen um 19 Uhr, Eintritt frei. Und ABBA Feeling unter freiem Himmel beim Cooper Open Air Festival in Pirmasens. Da steht am Freitag One Night in Sweden auf der Bühne, eine große Tribute-Show rund um die Hits der schwedischen Pop-Legenden. Zu hören gibt's Klassiker wie Waterloo, Mamma Mia, arrangiert möglichst nah am Originalsound und mit viel 70er-Jahre-Feeling auf der Bühne. Los geht die ABBA-Show um 21 Uhr im Pauluspark. Tickets kosten im Vorverkauf 20 Euro, an der Abendkasse 23. Und mehr Infos gibt's auf cooper-ps.de. Habt ihr noch was für unsere Veranstaltungstipps? Dann schickt uns gerne alle Infos an die 0631 75 00 und 4x die 7.
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1: Mit Lisa Jäger. Viele Wohnungen in der Westpfalz sind nach einer Untersuchung des Pestel-Instituts nicht ausreichend fürs Wohnen im Alter geeignet. Das Institut hat im Auftrag des Bundesverbands Deutscher Baustofffachhandel die Alterstauglichkeit von Wohnungen untersucht. In Kaiserslautern sind demnach von rund 59.600 Wohnungen nur etwa 3.600 so gebaut, dass ältere Menschen dort auch mit Rollator, Rollstuhl oder Pflegebedarf gut zurechtkommen. Eine gut begehbare bodengleiche Dusche gibt es in rund 15.000 Wohnungen. Auch in Pirmasens und Zweibrücken sieht das Institut großen Nachholbedarf. In Pirmasens gelten nur rund 1.100 von knapp 24.100 Wohnungen als ideal fürs Alter geeignet. In Zweibrücken sind es rund 900 von 18.100 Wohnungen. Im Landkreis Kaiserslautern sind es rund 3.300 von 58.700 Wohnungen. Der nordöstliche Randbereich der Kaiserslauterer Innenstadt soll Städtebaufördergebiet werden. Der Stadtrat hat die Verwaltung beauftragt, die Bewerbung dafür einzuleiten. Das geplante Gebiet trägt den Titel Innenstadt Ost, nordöstlicher Teilbereich und umfasst rund 31 Hektar. Es liegt unter anderem zwischen Lendelstraße, Bahntrasse, Altenwogstraße, Fischerstraße, Albrechtstraße und Mannheimer Straße. Dort leben gut 4.200 Menschen. Schwerpunkt soll eine nachhaltige und klimaangepasste Entwicklung sein. Auch Bürgerinnen und Bürger sollen in den Prozess einbezogen werden. Der Pakt für Pirmasens steht im Finale beim Deutschen Kita-Preis. Das lokale Bündnis hat es in der Kategorie Lokales Bündnis für frühe Bildung des Jahres in die Endrunde geschafft. Ausgezeichnet werden Bündnisse, die sich besonders für gute frühkindliche Bildung einsetzen. Der Pakt für Pirmasens wurde unter anderem wegen seiner Arbeit in einer von Kinder- und Jugendarmut betroffenen Stadt ausgewählt. Ziel ist es, Bildungs- und Teilhabechancen von Kindern und Jugendlichen zu verbessern. Als Beispiel nennt die Deutsche Kinder- und Jugendstiftung das Frühstücksangebot in Pirmasenser Kitas. Die Ergebnisse fließen in die Entscheidung der Jury ein. Die Preisverleihung findet am 26. November in Berlin statt. Zum Sport. Der erste FC Kaiserslautern hat seine Offensive verstärkt. Ibrahim Kanate wechselt auf Leihbasis vom belgischen Erstligisten RSC Anderlecht auf den Betzenberg. In Anderlecht kam der 19-Jährige bereits in der Jupiler Pro League sowie in Qualifikationsspielen zur Conference League und Europa League zum Einsatz. FCK-Sportdirektor Marcel Kloß sieht in Kanate ein junges, entwicklungsfähiges Profil. Vor allem

0: Morgen dann Höchstwerte um die 36 Grad. Also auch hier gilt viel trinken, Schatten suchen und am besten so sich dem spanischen Modell annähern oder dem südländischen Modell annähern und sehr viel Ruhe einplanen.
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0: Aktuell kommt ihr gut durchs Antennenland. Die Straßen, die sind frei.
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0: Zwei Blitzer, die beschäftigen uns aktuell noch. Auf der A8 steht einer davon in Fahrtrichtung Pirmasens in Höhe Pirmasens-Winzeln an der Überleitung zur A62 hier in der 100er-Zone. Und auf der A6, wenn ihr Richtung Mannheim unterwegs seid, in Höhe vom Rastplatz Höllenplacken, hier sind 130 erlaubt. Wenn ihr noch was entdeckt habt, gerne Bescheid sagen über die 0631 75 00 und 4x die 7.
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1: 24. Juni 1985. Madonna steigt mit Crazy for You in die Charts ein. Ursprünglich wird dieser Song geschrieben für den Film Vision Quest. In diesem Film kommt Madonna auch selbst vor. Sie spielt eine Sängerin in einem Restaurant und performt den Song auch im Film. Nach dem Erfolg des Songs wird der Film in einigen europäischen Ländern auch in Crazy for You umbenannt. So kann Madonnas Song einfach besser vermarktet werden und der Film natürlich auch. Die Nummer wird geschrieben, bevor klar ist, dass Madonna sie überhaupt singen wird. Madonna ist zu dem Zeitpunkt auch noch relativ unbekannt. Man hat höchstens mal von Material Girl gehört. Als die Songschreiber dann erfahren, Madonna wird die Sängerin ihres Songs, sind sie erstmal ziemlich skeptisch. Das kleine Material Girl soll diesen Song singen? Kann sie das denn überhaupt? Aber kaum ist Crazy for You draußen, beweist Madonna, sie kann singen. Und das sogar richtig gut. Die Nummer weckt auch heute nämlich noch tiefe Gefühle. Sie ist eben einfach ein herrlich romantischer Popsong.

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1: Ich bin Thomas Bleskin. Familienministerin Prien plädiert für eine gesetzliche Altersgrenze von 13 Jahren für die eigenständige Nutzung sozialer Medien wie TikTok, Instagram oder Snapchat. Prien bezog sich dabei auf eine Empfehlung der Expertenkommission Kinder- und Jugendschutz in der digitalen Welt.
2: Die gesetzliche Altersgrenze von 13 Jahren ist allerdings nur ein Vorschlag der Expertenkommission. Alternativ wurde darüber diskutiert, über den EU Digital Services Act bestimmte Dienste oder einzelne Funktionen für bestimmte Altersgruppen zu beschränken. Worin sich die Kommission aber einig ist, das Thema muss auf europäischer Ebene geregelt werden. Und am Ende müssten besonders auch die Plattformbetreiber in die Pflicht genommen werden. Kinder und Jugendliche einfach aus der digitalen Welt auszusperren, sei kein Schutz. Fiona Reinhardt, Nachrichtenredaktion.
1: Deutschlands Handynetze sind besser geworden, aber mancherorts ist die Verbindung immer noch ziemlich schlecht. Über eine App sollen Nutzer jetzt genau diese Funklöcher melden. Unter dem Hashtag #CheckDeinNetz starten das Bundesdigitalministerium und die Bundesnetzagentur eine einwöchige Mitmachaktion.
3: Bundesdigitalminister Wildberger spricht vom großen Netztest. Und da ist jeder Handynutzer aufgerufen, mitzumachen. Denn aktuell gibt es immer noch Orte in Deutschland, an denen keines der großen Handynetze von Telekom, Vodafone und O2 standardmäßig funktioniert. Das sind immer noch gut 786 Quadratkilometer. Über die App Mobilfunkcheck sollen wir diese Woche melden, wo die Funklöcher sind. Das hilft den Anbietern und der Bundesnetzagentur einzustufen, wie die Situation vor Ort ist. Und sorgt am Ende dafür, dass die Netzabdeckung in Summe besser wird. Tanja Wagner, Nachrichtenredaktion.
1: Bundeskanzler Merz dringt auf eine Verabschiedung der geplanten Rentenreform noch in diesem Jahr. Im Bundestag warb er für eine zügige Umsetzung der Vorschläge einer Expertenkommission, die unter anderem eine schrittweise Anhebung des Renteneintrittsalters vorsehen. Merz verteidigte die Pläne erneut und wies Vorwürfe einer Rentenkürzung zurück. Nach dem Fund eines toten Säuglings in Renningen bei Stuttgart richtet sich der Verdacht nun gegen die Mutter des Kindes. Nach Angaben von Polizei und Staatsanwaltschaft gibt es bislang keine Hinweise auf die zunächst gemeldete Entführung. Stattdessen wird gegen die 32-Jährige wegen des Verdachts des Vortäuschens einer Straftat ermittelt.
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1: Ich bin Thomas Bleskin. Bundesfamilienministerin Prien will in Deutschland ein Social-Media-Verbot für Kinder einführen, allerdings nur bis zum Alter von 13 Jahren und mit Ausnahmen, etwa für Messenger-Dienste. Prien bezieht sich hierbei auf die Empfehlung einer Expertenkommission.
2: Kinder stoßen im Netz auf viele Gefahren, heißt es von der Expertenkommission, darunter Pornos, Mobbing oder Cybergrooming. Hinzu kommen die besorgniserregenden Nutzungszeiten. Etwa 1 Million Jugendliche würden digitale Medien auf problematische Weise nutzen. Um sie besser zu schützen, schlägt die Kommission härtere Regeln für Plattformen vor, sowie Handyverbote an Schulen und eine gesetzliche Altersgrenze. Die wird gerade auch in vielen anderen EU-Ländern diskutiert, teilweise mit noch strengeren Ansätzen. Auf EU-Ebene gibt es eine eigene Expertengruppe, die im Juli ihre Vorschläge vorlegen soll. Fiona Reinhardt, Nachrichtenredaktion.
1: Das Bundesamt für Sicherheit in der Informationstechnik warnt vor einer wachsenden Bedrohung durch KI-gestützte Cyberangriffe. BSI-Präsidentin Plattner sprach von einer neuen Phase der Cybersicherheit und erwartet in den kommenden Jahren eine deutlich angespanntere Lage. Sicherheitsbehörden sehen digitale Attacken bereits heute als Ausdruck geopolitischer Spannungen. In Frankreich ist eine erste Erkrankung im Zusammenhang mit dem Ebola-Ausbruch in der Demokratischen Republik Kongo nachgewiesen worden. Ein Arzt, der aus dem afrikanischen Land zurückkehrte, sei positiv getestet worden, hieß es vom französischen Gesundheitsministerium.
3: Schon mehr als 1000 Menschen haben sich in der Demokratischen Republik Kongo mit Ebola infiziert und jetzt gibt es auch einen Fall in Frankreich. Allerdings war der Mann vorher für die Arbeit im Kongo und zwar genau dort, wo die Krankheit rumgeht. Sein Zustand ist stabil und auch wenn es für den Mann direkt ins Krankenhaus ging, schauen die Behörden in Frankreich jetzt, ob es Kontaktpersonen gibt, die dann 3 Wochen zu Hause in Quarantäne müssen. Ebola-Fieber kann lebensbedrohlich sein und wird durch Körperkontakt und auch Kontakt mit Körperflüssigkeiten übertragen. In Europa schätzen die Behörden das Ansteckungsrisiko aber als gering ein. Aus Paris, Rachel Sommer.
1: Bundeskanzler Merz dringt auf eine Verabschiedung der geplanten Rentenreform noch in diesem Jahr. Im Bundestag warb er für eine zügige Umsetzung der Vorschläge einer Expertenkommission, die unter anderem eine schrittweise Anhebung des Renteneintrittsalters vorsehen. Merz verteidigte die Pläne erneut und wies Vorwürfe einer Rentenkürzung zurück.
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1: Ich bin Dirk Zeitler. Bundesfamilienministerin Prien will auch in Deutschland ein Social-Media-Verbot für Kinder einführen. Allerdings nur bis zum Alter von 13 Jahren und mit Ausnahmen etwa für Messenger-Dienste. Für Jugendliche zwischen 13 und 18 Jahren möchte die CDU-Politikerin abgestufte Schutzkonzepte bei der Nutzung von TikTok, Instagram und Co. Prien bezieht sich hierbei auf die Empfehlung einer Expertenkommission.
2: Kinder stoßen im Netz auf viele Gefahren, heißt es von der Expertenkommission, darunter Pornos, Mobbing oder Cybergrooming. Hinzu kommen die besorgniserregenden Nutzungszeiten. Etwa 1 Million Jugendliche würden digitale Medien auf problematische Weise nutzen. Um sie besser zu schützen, schlägt die Kommission härtere Regeln für Plattformen vor, sowie Handyverbote an Schulen und eine gesetzliche Altersgrenze. Die wird gerade auch in vielen anderen EU-Ländern diskutiert, teilweise mit noch strengeren Ansätzen. Fiona Reinhardt, Nachrichtenredaktion.
1: 2 Wochen vor dem NATO-Gipfel in Ankara haben die größeren europäischen Partner den Willen zur Stärkung des Bündnisses bekräftigt. Wir stehen gemeinsam für eine NATO, die stark und einig die Sicherheit im euroatlantischen Raum wahrt. Im Interesse aller Alliierten. Zweitens, wir wollen die Allianz erneuern. Wir stärken ihren europäischen Pfeiler, sagte Bundeskanzler Merz in Berlin beim Spitzentreffen der sogenannten E5 der größeren europäischen Mitgliedstaaten. Die Bundesanwaltschaft ermittelt gegen einen Russen wegen möglicher Sabotageversuche an der Gasversorgung in Deutschland. Einsatzkräfte durchsuchten in Berlin und Frankfurt am Main Räumlichkeiten. Im Fokus der Ermittlungen steht eine ehemalige Tochterfirma des staatlichen russischen Energiekonzerns Gazprom.
3: Es geht um einen Zeitraum zu Beginn des Ukraine-Kriegs. Damals wollte ein angeblich neuer Eigentümer die Gazprom Germania aus dem Nichts heraus liquidieren, hieß es von der Bundesanwaltschaft. Das hätte die Gasversorgung in Deutschland in einer ohnehin kritischen Phase weiter erschweren können. Denn Gazprom Germania verfügte zu dem Zeitpunkt über mindestens 1/4 der deutschen Speicherkapazitäten für Erdgas. Das Bundeswirtschaftsministerium bekam Wind von der geplanten Aktion und verhinderte sie. Tanja Wagner, Nachrichtenredaktion.
1: Die Trikots der deutschen Fußballnationalmannschaft verkaufen sich zur laufenden Weltmeisterschaft so gut wie nie zuvor. Nach Angaben von Adidas werden voraussichtlich mehr als 3 Millionen Deutschland-Jerseys abgesetzt. Das seien dreimal so viele wie bei der WM in Katar vor 4 Jahren.
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1: Ich bin Dirk Zeitler. Nach dem bundesweiten Ausfall des Zugverkehrs in der Nacht hat die Deutsche Bahn erste Details zur Ursache genannt. Demnach war der planmäßige Tausch einer technischen Komponente beim digitalen Bahnfunksystem Auslöser für die Probleme. Eine deutschlandweite Störung des Systems hatte gestern am späten Abend für rund 2 Stunden Stillstand bei der Bahn gesorgt.
2: Das Verständnis für die Probleme mit der technischen Komponente hält sich in Grenzen. Wenn es an Hardware oder einem Update-Problem eines Servers gelegen habe, müsse die Bahn dafür sorgen, dass sich sowas nicht wiederholt, so die klare Erwartung von Bundesverkehrsminister Schnieder. Die Probleme zeigen, dass die Systeme der Bahn dringend modernisiert werden müssen, sagt der Vorsitzende des Verkehrsausschusses im Bundestag, Al-Wazir. Viele Reisende hatten durch den Unfall in der Nacht festgesessen. Vor den Bahnhofsinformationen hatten sich extrem lange Warteschlangen gebildet. Thomas Thonfeld, Nachrichtenredaktion.
1: Die Gespräche zwischen den USA und dem Iran dürften nach den Worten von US-Außenminister Rubio in der kommenden Woche weitergehen. Nach seinem Kenntnisstand würden die technischen Gespräche am Montag oder Donnerstag fortgeführt. Rubio geht davon aus, dass erneut in der Schweiz verhandelt wird. Bundesfamilienministerin Priem will auch in Deutschland ein Social-Media-Verbot für Kinder einführen, allerdings nur bis zum Alter von 13 Jahren und mit Ausnahmen etwa für Messenger-Dienste. Für Jugendliche zwischen 13 und 18 Jahren möchte die CDU-Politikerin abgestufte Schutzkonzepte bei der Nutzung von TikTok, Instagram und Co. Priem bezieht sich hierbei auf die Empfehlung einer Expertenkommission.
3: Kinder stoßen im Netz auf viele Gefahren, heißt es von der Expertenkommission, darunter Pornos, Mobbing oder Cybergrooming. Hinzu kommen die besorgniserregenden Nutzungszeiten. Etwa 1 Million Jugendliche würden digitale Medien auf problematische Weise nutzen. Um sie besser zu schützen, schlägt die Kommission härtere Regeln für Plattformen vor, sowie Handyverbote an Schulen und eine gesetzliche Altersgrenze. Die wird gerade auch in vielen anderen EU-Ländern diskutiert, teilweise mit noch strengeren Ansätzen. Fiona Reinhardt, Nachrichtenredaktion.
1: Die Trikots der deutschen Fußballnationalmannschaft verkaufen sich zur laufenden Weltmeisterschaft so gut wie nie zuvor. Nach Angaben von Adidas werden voraussichtlich mehr als 3 Millionen Deutschland-Jerseys abgesetzt. Das seien dreimal so viele wie bei der WM in Katar vor 4 Jahren.
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1: Ich bin Dirk Zeitler. Nach dem bundesweiten Ausfall des Zugverkehrs in der Nacht hat die Deutsche Bahn erste Details zur Ursache genannt. Demnach war der planmäßige Tausch einer technischen Komponente beim digitalen Bahnfunksystem Auslöser für die Probleme. Eine deutschlandweite Störung des Systems hatte gestern am späten Abend für rund 2 Stunden Stillstand bei der Bahn gesorgt.
2: Das Verständnis für die Probleme mit der technischen Komponente hält sich in Grenzen. Wenn es an Hardware oder einem Update-Problem eines Servers gelegen habe, müsse die Bahn dafür sorgen, dass sich sowas nicht wiederholt, so die klare Erwartung von Bundesverkehrsminister Schnieder. Die Probleme zeigen, dass die Systeme der Bahn dringend modernisiert werden müssen, sagt der Vorsitzende des Verkehrsausschusses im Bundestag, Al-Wazir. Viele Reisende hatten durch den Unfall in der Nacht festgesessen. Vor den Bahnhofsinformationen hatten sich extrem lange Warteschlangen gebildet. Thomas Thonfeld, Nachrichtenredaktion.
1: Die Gespräche zwischen den USA und dem Iran dürften nach den Worten von US-Außenminister Rubio in der kommenden Woche weitergehen. Nach seinem Kenntnisstand würden die technischen Gespräche am Montag oder Donnerstag fortgeführt. Rubio geht davon aus, dass erneut in der Schweiz verhandelt wird. Bundesfamilienministerin Priem will auch in Deutschland ein Social-Media-Verbot für Kinder einführen, allerdings nur bis zum Alter von 13 Jahren und mit Ausnahmen etwa für Messenger-Dienste. Für Jugendliche zwischen 13 und 18 Jahren möchte die CDU-Politikerin abgestufte Schutzkonzepte bei der Nutzung von TikTok, Instagram und Co. Priem bezieht sich hierbei auf die Empfehlung einer Expertenkommission.
3: Kinder stoßen im Netz auf viele Gefahren, heißt es von der Expertenkommission, darunter Pornos, Mobbing oder Cybergrooming. Hinzu kommen die besorgniserregenden Nutzungszeiten. Etwa 1 Million Jugendliche würden digitale Medien auf problematische Weise nutzen. Um sie besser zu schützen, schlägt die Kommission härtere Regeln für Plattformen vor, sowie Handyverbote an Schulen und eine gesetzliche Altersgrenze. Fiona Reinhardt, Nachrichtenredaktion.
1: Zum Sport. Die Schweiz hat Gastgeber Kanada den Gruppensieg bei der Fußball-WM entrissen. Die Eidgenossen setzten sich im direkten Duell in Vancouver mit 2:1 durch. Mit einem 3:1 in Katar hat sich Bosnien-Herzegowina den Traum von der K.O.-Runde bei der WM so gut wie erfüllt.
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